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1: Ich bin Thomas Brockt. Vor 5 Jahren starben 185 Menschen, als unter anderem im Ahrtal in Rheinland-Pfalz Flüsse und Bäche über die Ufer traten. Tausende Menschen verloren ihr gesamtes Hab und Gut. Zum Gedenken an die verheerende Flut ist heute auch Bundespräsident Steinmeier angereist.
2: 5 Jahre nach dem Hochwasser ist längst noch nicht alles wieder aufgebaut. Weggespült wurden damals ja auch komplette Straßen, Sportplätze und Geschäfte. Von den Mitteln, die der Bund für den Wiederaufbau im Ahrtal und in der Region bereitstellt, sind bislang gut 6 Milliarden Euro ausgezahlt worden. Insgesamt liegt eine Summe von bis zu 30 Milliarden Euro bereit. Bundespräsident Steinmeier und auch Bundeskanzler Merz werden sich heute auch ein Bild machen, wie weit der Wiederaufbau ist. Lea Matschulat, Nachrichtenredaktion.
1: Vor allem wegen der anhaltenden Kaufzurückhaltung hat sich die Stimmung im deutschen Einzelhandel weiter verschlechtert. Das zeigt eine Umfrage des Handelsverbands Deutschland. 63% gaben darin an, ihre Geschäftslage habe sich im ersten Halbjahr verschlechtert. Vor einem Jahr sagten das 51%. 42% der Händler bewerten ihre Geschäftslage aktuell als schlecht. Vor einem Jahr waren es 33%. Die Situation sei noch dramatischer, als sie es im eher bescheidenen Vorjahr bereits war, heißt es vom Verband. Ausländer stabilisieren den Arbeitsmarkt in Deutschland, das sagt die Bundesagentur für Arbeit. Demnach haben ausländische Beschäftigte den Jobaufbau der vergangenen Jahre maßgeblich mitgetragen.
3: Der Lkw-Fahrer aus Afghanistan, die Pflegekraft aus Syrien, fast jeder zweite neue Job hier, der wird von Menschen erledigt, die nicht aus der EU kommen. Viele stammen dagegen aus den wichtigsten Asylherkunftsländern. Ein Zeichen erfolgreicher Integration, sagt die Bundesagentur, und gut für den deutschen Arbeitsmarkt. Aber auf Dauer reiche das nicht, sagen die Experten, denn bald gingen die geburtenstarken Jahrgänge nach und nach in Rente. Claudia Wächter, Nachrichtenredaktion.
1: Rund 2 Monate nach der Attacke eines Tigers auf einen Pfleger nahe Leipzig ist der Mann gestorben. Der 72-Jährige erlag seinen schweren Verletzungen, wie die Staatsanwaltschaft mitteilte. Nun werde wegen des Verdachts der fahrlässigen Tötung durch Unterlassung ermittelt. Mitte Mai war der Tiger aus dem privaten Gehege einer ehemaligen Zirkusartistin in einem Gewerbegebiet in Dölzig entkommen. Dabei wurde der Helfer der Artistin schwer verletzt. Die Polizei erschoss die Raubkatze.
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2: Ich bin Diana Kramer. Spanien steht im Finale der Fußball-Weltmeisterschaft. Die Europameister besiegten im Halbfinale Frankreich souverän mit 2:0.
3: Ein verdienter Sieg der Spanier, die Frankreichs hochgelobte Offensive um Superstar Mbappé fast durchgängig kontrollieren. Schon nach 22 Minuten die Führung durch Oyarzabal per Strafstoß. Porro besorgt nach 58 Minuten den zweiten Treffer. Spanien liefert auf den Punkt die beste Turnierleistung ab und kann nun entspannt verfolgen, ob sich heute im anderen Halbfinale Messis Argentinier oder England um Kane und Bellingham durchsetzt. Thomas Thonfeld, Sportredaktion.
2: 4 von 5 Bundesbürger sehen die Bundesregierung durch die jüngsten beschlossenen und angestoßenen Reformen nicht gestärkt. In einer YouGov-Umfrage für die dpa gaben 47% an, die Regierung gehe geschwächt in die Sommerpause. Nur 10% sehen die Regierung gestärkt, 33% sehen keine Veränderung. Heute will sich Bundeskanzler Friedrich Merz in Berlin bei der traditionellen Sommerpressekonferenz zu aktuellen Themen der Innen- und Außenpolitik äußern. Die USA haben ihre Blockade von iranischen Häfen wieder aufgenommen. Damit sollen Schiffe daran gehindert werden, iranische Häfen oder auch Küstengebiete anzusteuern oder zu verlassen. US-Präsident Donald Trump hatte die Wiederaufnahme der Blockade am Montag angekündigt.
4: Seeblockade, Angriffswellen, iranische Vergeltungsschläge und steigende Ölpreise. Der Konflikt eskaliert. In einem TV-Interview drohte Trump erneut mit der Bombardierung von Brücken und Kraftwerken im Iran nächste Woche. Zunächst sollen die massiven Angriffe auf Irans militärische Infrastruktur weitergehen. So lange, bis ich sage, dass es reicht, sagte Trump dem TV-Sender Fox. Von einer Gebühr in der Straße von Hormuz war er wieder abgerückt. Nun sollen die Golfstaaten mit Investitionen und Handel die Kosten für die Sicherung der Meerenge stemmen. Tina Eck, USA.
2: Heftige Unwetter haben am Abend die Region Nürnberg schwer getroffen. Nach Angaben der Feuerwehr gingen innerhalb von 5 Stunden fast 3000 Notrufe ein. Die Einsatzkräfte rückten zu rund 1000 Einsätzen aus, vor allem wegen umgestürzter Bäume und vollgelaufener Keller. Mehrere Personen wurden verletzt. Wegen des Unwetters musste auch der Flughafen Nürnberg am Abend vorübergehend den Betrieb einstellen.
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1: Ich bin Diana Kramer. Für Bundeskanzler Friedrich Merz steht heute Mittag der letzte Termin vor der parlamentarischen Sommerpause an. Bei der traditionellen Sommerpressekonferenz stellt er sich in Berlin den Fragen der Journalisten zu aktuellen Themen.
2: Vor einem Jahr ging die Koalition noch ziemlich zerstritten in die Sommerpause. Grund war damals der Streit um die Verfassungsrichterwahl. Diesmal will Merz zeigen, Schwarz-Rot hat sich zusammengerauft und bringt Reformen auf den Weg. Doch die Journalisten dürften auch da nachhaken, wo es für den Kanzler unbequem wird. Etwa bei den anstehenden Landtagswahlen oder den Kriegen in der Ukraine und im Iran. Auch dass Merz immer unbeliebter wird, könnte Thema werden. 85% der Menschen sind laut einer aktuellen Umfrage von RTL und NTV mit ihm unzufrieden. Zoe Tassovali, Redaktion.
1: US-Präsident Donald Trump hat dem Iran erneut mit Angriffen auf die zivile Infrastruktur des Landes gedroht. Nächste Woche würden alle Kraftwerke und Brücken zerstört, es sei denn, sie kommen an den Verhandlungstisch zurück, sagte er in einem Interview des US-Senders Fox News. Die Attacken würden weitergehen, bis er sage, dass es genug ist, sagte Trump. In der Europaregion der Weltgesundheitsorganisation sind mehr als 500.000 Kinder komplett ohne Impfschutz. Das geht aus einem aktuellen Bericht der WHO hervor. Zur WHO-Europaregion gehören über 50 Länder, darunter auch die Türkei, Russland und Israel.
3: Ungeimpfte Kinder, das kommt vor allem in Konfliktgebieten vor, wo Impfprogramme ausfallen. Und manche Länder haben wegen gekürzter Entwicklungshilfe nicht genügend Geld dafür. Besorgt ist die WHO aber auch über Impfskepsis, geschürt durch Falschinformationen über angebliche Risiken. Dabei haben Impfungen nach WHO-Angaben in den vergangenen 50 Jahren 150 Millionen Menschenleben gerettet. Auch in Deutschland gibt es Kinder, die keine einzige Impfung erhalten haben. Rund 21.000 nach Angaben der Organisationen. Aus Genf, Christiane Ulrich.
1: Zum Sport. Bei der Fußball-WM steht der erste Finalist fest. Spanien hat im Halbfinale Frankreich mit 2:0 besiegt. Im Endspiel am Sonntag treffen die Spanier auf den Sieger des zweiten Halbfinals, England gegen Argentinien, das heute Abend ausgetragen wird.
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1: Ich bin Dirk Zeitler. Spanien hat das Endspiel der Fußball-Weltmeisterschaft erreicht. Der Europameister besiegte im Halbfinale in Arlington Frankreich mit 2:0 und spielt am Sonntag in East Rutherford um den Titel. Ihren Finalgegner ermitteln Titelverteidiger Argentinien und England heute Abend in Atlanta.
2: Ein verdienter Sieg der Spanier, die Frankreichs hochgelobte Offensive um Superstar Mbappé fast durchgängig kontrollieren. Schon nach 22 Minuten die Führung durch Oyarzabal per Strafstoß. Porro besorgt nach 58 Minuten den zweiten Treffer. Spanien liefert auf den Punkt die beste Turnierleistung ab und kann nun entspannt verfolgen, ob sich heute im anderen Halbfinale Messis Argentinier oder England um Kane und Bellingham durchsetzt. Die Polizei in Atlanta ist im Großeinsatz. Die Begegnung dort gilt als Hochrisikospiel. Thomas Thonfeld, Sportredaktion.
1: 4 von 5 Bundesbürgern sehen die Bundesregierung durch die jüngsten beschlossenen und angestoßenen Reformen nicht gestärkt. In einer YouGov-Umfrage gaben 47% an, die Regierung gehe geschwächt in die Sommerpause. Nur 10% sehen die Regierung gestärkt. Heute will sich Bundeskanzler Merz in Berlin bei der traditionellen Sommerpressekonferenz zu aktuellen Themen äußern. Die USA haben ihre Blockade von iranischen Häfen wieder aufgenommen. Laut dem zuständigen Regionalkommando des US-Militärs sollen so Schiffe daran gehindert werden, iranische Häfen oder Küstengebiete anzusteuern oder sie zu verlassen. US-Präsident Trump hatte die Wiederaufnahme der Blockade am Montag angekündigt.
3: Seeblockade, Angriffswellen, iranische Vergeltungsschläge und steigende Ölpreise. Der Konflikt eskaliert. In einem TV-Interview drohte Trump erneut mit der Bombardierung von Brücken und Kraftwerken im Iran nächste Woche. Zunächst sollen die massiven Angriffe auf Irans militärische Infrastruktur weitergehen. So lange, bis ich sage, dass es reicht, sagte Trump dem TV-Sender Fox. Von einer Gebühr in der Straße von Hormuz war er wieder abgerückt. Nun sollen die Golfstaaten mit Investitionen und Handel die Kosten für die Sicherung der Meerenge stemmen. Aus den USA, Tina Eck.
1: Heftige Unwetter haben am Abend die Region Nürnberg schwer getroffen. Nach Angaben der Feuerwehr gingen innerhalb von 5 Stunden fast 3000 Notrufe ein. Die Einsatzkräfte rückten rund 1000 Mal aus, um umgestürzte Bäume zu beseitigen und vollgelaufene Keller auszupumpen. Nach Angaben der Einsatzkräfte gab es mehrere Verletzte.
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1: Ich bin Dirk Zeitler. Spanien hat das Endspiel der Fußball-Weltmeisterschaft erreicht. Der Europameister besiegte im Halbfinale in Arlington Frankreich mit 2:0 und spielt am Sonntag in East Rutherford um den Titel. Ihren Finalgegner ermitteln Titelverteidiger Argentinien und England heute Abend in Atlanta.
2: Ein verdienter Sieg der Spanier, die Frankreichs hochgelobte Offensive um Superstar Mbappé fast durchgängig kontrollieren. Schon nach 22 Minuten die Führung durch Oyarzabal per Strafstoß. Porro besorgt nach 58 Minuten den zweiten Treffer. Spanien liefert auf den Punkt die beste Turnierleistung ab und kann nun entspannt verfolgen, ob sich heute im anderen Halbfinale Messis Argentinier oder England um Kane und Bellingham durchsetzt. Die Polizei in Atlanta ist im Großeinsatz. Die Begegnung dort gilt als Hochrisikospiel. Thomas Thonfeld, Sportredaktion.
1: 4 von 5 Bundesbürgern sehen die Bundesregierung durch die jüngsten beschlossenen und angestoßenen Reformen nicht gestärkt. In einer YouGov-Umfrage gaben 47% an, die Regierung gehe geschwächt in die Sommerpause. Nur 10% sehen die Regierung gestärkt. Heute will sich Bundeskanzler Merz in Berlin bei der traditionellen Sommerpressekonferenz zu aktuellen Themen äußern. Die USA haben ihre Blockade von iranischen Häfen wieder aufgenommen. Laut dem zuständigen Regionalkommando des US-Militärs sollen so Schiffe daran gehindert werden, iranische Häfen oder Küstengebiete anzusteuern oder sie zu verlassen. US-Präsident Trump hatte die Wiederaufnahme der Blockade am Montag angekündigt.
3: Seeblockade, Angriffswellen, iranische Vergeltungsschläge und steigende Ölpreise. Der Konflikt eskaliert. In einem TV-Interview drohte Trump erneut mit der Bombardierung von Brücken und Kraftwerken im Iran nächste Woche. Zunächst sollen die massiven Angriffe auf Irans militärische Infrastruktur weitergehen. So lange, bis ich sage, dass es reicht, sagte Trump dem TV-Sender Fox. Von einer Gebühr in der Straße von Hormuz war er wieder abgerückt. Nun sollen die Golfstaaten mit Investitionen und Handel die Kosten für die Sicherung der Meerenge stemmen. Aus den USA, Tina Eck.
1: Heftige Unwetter haben am Abend die Region Nürnberg schwer getroffen. Nach Angaben der Feuerwehr gingen innerhalb von 5 Stunden fast 3000 Notrufe ein. Die Einsatzkräfte rückten rund 1000 Mal aus, um umgestürzte Bäume zu beseitigen und vollgelaufene Keller auszupumpen. Nach Angaben der Einsatzkräfte gab es mehrere Verletzte.
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4: Heute scheint neben mal ein mehr, mal weniger dichten Wolken zeitweise noch die Sonne. Die Höchstwerte liegen zwischen 24 und 28. In der Nacht präsentiert sich der Himmel eher abwechselnd stark bewölkt und im Verlauf der Nacht entwickeln sich auch Schauer und Gewitter. Die Tiefstwerte liegen zwischen 17 und 14. Schau auf den Power-Radio-Wettertrend morgen zum Donnerstag. Bringt es zunächst weiter viele Wolken, nur hier und da kann sich mal kurz die Sonne zeigen und auch ein paar Schauer und Gewitter sind mit dabei. Im Verlaufe des Tages ziehen diese aber mehr und mehr ab und zugleich kann sich besser die Sonne durchsetzen bei Höchstwerten zwischen 26 und 29 Grad.
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4: Bitte Vorsicht auf den Straßen Berlin und Brandenburgs. Die B96 Tossen in Richtung Berlin ist Höhe der A10 Abfahrt Rangsdorf nach einem Unfall gesperrt. Auf der südlichen A10 in Richtung Frankfurt können Sie dadurch nicht in Rangsdorf abfahren. B87 Frankfurt oder Luckau zwischen Leipzig und Birkenhainchen sind Kühe auf der Fahrbahn. In Brandenburg an der Havel auf der Wallstraße zwischen Plauer Straße und Rathenower Straße sind Wildschweine auf der Fahrbahn. 100 Stadtring in Richtung Treptow zwischen Detmolder Straße und Albuinstraße stehen Sie aufgrund einer Baustelle 20 Minuten aktuell im Stau. Und in Mitte, die Chausseestraße ist zwischen Liesenstraße und Wöhlertstraße wegen eines Feuerwehreinsatzes gerade komplett gesperrt. Fahren Sie bitte vorsichtig und kommen Sie gut und sicher in diesem Mittwochmorgen.
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4: Einen wunderschönen guten Morgen, 7.05 Uhr haben wir es. Mein Name ist Sally, Sie im Power Radio an diesem Mittwochmorgen. Die Urlaubssaison geht ja so langsam los. Sind Sie eher Mensch, aktiv Urlaub in den Bergen oder ein Städtetrip oder doch eher ganz entspannt den ganzen Tag am Strand liegen? Ich habe mal Kollegin, Arbeitspsychologin und Erholungsforscherin Professor Dr. Laura Fenz gesprochen. Wie entspanne ich denn am besten im Urlaub? Da hat sie ein paar Tipps für Sie. Dies hören Sie gleich nach dem Regionalreport. Aber erstmal habe ich gute Musik für Sie. Acapulco von Jason Derulo nach The Cardigans und My Favorite Game.

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3: Der Juli ist der Monat der Beeren. Fast alle haben Saison. Heidelbeeren, Brombeeren, Himbeeren, Johannisbeeren, Stachelbeeren. Sogar die letzten Erdbeeren lassen sich laut des Verbandes Brandenburger Landpartie noch pflücken. Bereit zur Ernte sind natürlich auch Kirschen und die ersten Aprikosen, Mirabellen und Pflaumen. Ein Glück, dass es in Brandenburg so einige Felder und Höfe gibt, wo sich das frische Obst direkt vom Baum und Strauch pflücken lässt. Meist können Besucherinnen und Besucher vor Ort Körbchen zum Sammeln der Früchte bekommen oder auch eigene Gefäße wie Kisten oder Schüsseln mitbringen. Viele der Höfe haben Newsletter, in denen man auch eine Anmeldung über die aktuellen Pflückzeiten und den Reifegrad der Früchte informiert wird. Einige haben einige Ernte-Hotlines geschaltet oder informieren auf ihren Webseiten, welches Obst gerade bereit ist, gepflückt zu werden. Bezahlt wird die Ernte übrigens meist nach dem Pflücken und Wiegen für einen festgelegten Kilogrammpreis. Eigene mitgebrachte Gefäße wiegen die Obsthöfe vor dem Pflücken ab. In Höfläden neben den Plantagen können Besucherinnen und Besucher oft selbstgemachtes oder schon gepflücktes kaufen. Wer sich nach anstrengenden Ernte noch ausruhen möchte, bekommt nicht selten auch eine Tasse Kaffee und ein Stück Obstkuchen dazu angeboten. Die Obsthöfe liegen verteilt in ganz Brandenburg. In Werder-Havel können Kirschenliebhaberinnen und Liebhaber zum Beispiel auf dem Obsthof Lindicke helle und dunkle Knupperkirschen und Sauerkirschen direkt vom Baum pflücken. Auf Obstgut Marquardt in Havelland gibt es zum Pflücken am Wochenende noch Kaffee und Kuchen und jeden Sonntag Fischbrötchen und Räucherfisch. Eine große Auswahl hat das Selbstpflückeparadies Elisenau im Kreis Barnim. Von Juni bis Oktober kann hier reifes Obst direkt vom Feld gepflückt werden. Darunter Johannisbeeren, Heidelbeeren, Brombeeren, Kirschen und Erdbeeren. Der Heidelbeergarten Kolzenburg bei Luckenwalde in Teltow-Fläming baut auf eine Fläche von 5000 Quadratmetern Heidelbeeren an. Wer möchte, kann die Beeren selbst ernten oder auch bereits gepflücktes kaufen. Bei Kultur ohne Beeren in Kremm im Landkreis Oberhavel gibt es 20 verschiedene Beerensorten und dazu noch Wildobst und alte Obstsorten. Neben Bekanntem auch Vergessenes wie die Josterbeere und Unbekanntes wie Maibeeren, Aronia, Loganbeeren und Thaibeere. Auf Nachfrage können reife Beeren auch für zu Hause gepflückt werden. Auf dem Spargelhof Kleistow im Landkreis Potsdam-Mittelmark gibt es neben Spargel auch Erdbeeren und Heidelbeeren für Selbstpflücken.
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0: die letzten To-Dos geschafft, Koffer gepackt, Urlaubsdomizil heil erreicht. Soweit, so gut. Doch oft fällt es schwer, im Urlaub runterzukommen und sich wirklich zu erholen. Denn auch richtig Urlaub machen will gelernt sein. Tipps dazu geben kann uns jetzt die Arbeitspsychologin und Erholungsforscherin Professor Dr. Laura Fenz von der Leuphana Universität Lüneburg.
1: Hallo, guten Tag.
0: Kommen wir mal zur ersten Frage. Was sollten wir machen, um uns im Urlaub so richtig zu erholen zu können? Also lieber ein Aktivurlaub in den Bergen statt ein Städtetrip oder doch eher den ganzen Tag am Strand liegen?
1: Erlaubt es, was gut tut, und das ist auch individuell ein bisschen unterschiedlich. Es ist aber insgesamt schon so, dass wir uns in der Stadt nicht so gut erholen können, wie wenn wir irgendwie in der Natur sind. Ob das dann die Berge sind, im aktiven Wandern oder der Strand und dort der Strandspaziergang, das spielt dann aber nicht so sehr die große Rolle. Wichtig ist, dass was wir tun, dazu beiträgt, dass wir abschalten können und auch wirklich einfach mal runterkommen.
0: Einfach mal runterkommen ist ein gutes Stichwort. Was macht denn so einen guten Start in den Urlaub aus, damit man möglichst schnell runterkommt?
1: Der optimale Start in den Urlaub gelingt nur, wenn wir ein bisschen Vorbereitung und Planung auch an Zeit investieren. Das klingt jetzt vielleicht erstmal paradox, weil man will ja genau eigentlich nichts tun. Aber wir können eben durch die Vorbereitung dafür Sorge tragen, dass dann auch alles fertig ist und wir uns wirklich relativ schnell fallen lassen können.
0: Was man im Urlaub macht, ist ja das eine. Aber wie wichtig ist auch das, wie lange? Also wie lange muss denn der perfekte Urlaub sein?
1: Da gibt es gar kein bestimmtes Rezept. Wir wissen, dass wir länger Urlaub brauchen, je erschöpfter wir sind, also je nötiger wir ihn haben. Aber tatsächlich ist auch kurze Auszeiten, kurzer Urlaub schon durchaus erholsam.
0: Also würden Sie sagen, mehrere Kurzurlaube sind besser als ein langer?
1: Tatsächlich ist es ganz, ganz wichtig, dass wir Erholungsphasen ganz regelmäßig in unserem Alltag einbauen. Und dann ist es wirklich besser, mehrere kurze Auszeiten zu haben als einmal eine lange. Weil es geht darum, wie lang ist die Phase zwischen zwei Auszeiten, sprich wie lang ist die Phase, in der ich mich in die Erschöpfung auch reinarbeite. Wenn man also eine Entscheidung treffen muss, weil man eben nur eine bestimmte Zeit zur Verfügung hat, dann würde ich immer dazu raten, die lieber aufzuteilen.
0: Dann ist der nächste Wochenendurlaub schon mal gebucht. Dankeschön an Professor Dr. Laura Fenz von der Leuphana Universität Lüneburg.
1: Tschüss, sehr gern.
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1: Neben ein paar mal mehr, mal weniger dichten Wolken scheint zeitweise die Sonne. Die Höchstwerte liegen zwischen 24 und 28 Grad. In der Nacht präsentiert sich der Himmel wieder wechselnd stark bewölkt und im Verlauf entwickeln sich auch gebietsweise Schauer und Gewitter. Die Tiefstwerte liegen zwischen 17 und 14. Schauen wir auf den Paradio-Wettertrend. Morgen zum Donnerstag bringt es noch zunächst viele Wolken, nur regional etwas Sonne und hier und da auch ein paar Schauer und Gewitter. Im Verlauf ziehen diese aber mehr und mehr ab und zugleich setzt sich dann besser die Sonne durch. Die Höchstwerte erreichen 26 bis 29 Grad.
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1: Bitte Vorsicht auf den Straßen Berlin und Brandenburg. Die B96 Thorsten in Richtung Berlin ist in Höhe der A10 Abfahrt Rangsdorf nach einem Unfall komplett gesperrt. Auf der südlichen A10 in Richtung Frankfurt können Sie dadurch nicht in Rangsdorf abfahren. A9 in Berlin in Richtung Leipzig zwischen Beelitz-Heilstätten und Beelitz liegen Gegenstände auf der Fahrbahn. Im Landkreis Märkisch-Oderland auf der Straße zwischen der A10 Abfahrt Marzahn und Hönow steht ein Unfallauto. A100 Stadtring in Richtung Treptow zwischen Detmolder Straße und Albuinstraße stehen Sie aktuell 20 Minuten im Stau aufgrund einer Baustelle. Und in Nikolassee, Kronprinzessinnenweg in Höhe der Spanischen Allee sind die Ampeln aus. Fahren Sie bitte vorsichtig, kommen Sie gut und sicher in den Morgen.
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1: In Berlin-Mitte lädt das DDR-Museum zu einer Reise in die Vergangenheit ein. Unter anderem mit einer Trabi-Fahr-Simulation oder einer Plattenbauwohnung im Originalstil. Nun wird ein Jubiläum gefeiert. Das DDR-Museum in Berlin gibt es seit 20 Jahren. Deshalb wurde dort am Mittwoch gefeiert. Neben Museum sind unter anderem eine simulierte Fahrt mit einem Trabi und eine im Originalstil eingerichtete Plattenbauwohnung zu sehen. Die Feier beginnt um 17.30 Uhr mit einem DDR-Quiz. Auch ein Buffet ist geplant. Seit der Eröffnung seien mehr als 10 Millionen Besucherinnen und Besucher gekommen, teilte das Museum mit. Jährlich wurden mehr als 100.000 Schülerinnen und Schüler begrüßt. Sie nehmen nicht nur Eindrücke mit, sondern auch Bücher, Spiele sowie Videos und Dokumentationen. Seit dem vergangenen Jahr können Besucher auch das Depot des DDR-Museums in Berlin-Marzahn im Rahmen von Führungen besichtigen. Dort lagern rund 360.000 Objekte.
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1: Ich bin Dirk Zeitler. Die USA haben ihre Blockade von iranischen Häfen wieder aufgenommen. Laut dem zuständigen Regionalkommando des US-Militärs sollen so Schiffe daran gehindert werden, iranische Häfen oder Küstengebiete anzusteuern oder sie zu verlassen. US-Präsident Trump hatte die Wiederaufnahme der Blockade zuvor angekündigt.
2: Seeblockade, Angriffswellen, iranische Vergeltungsschläge und steigende Ölpreise. Der Konflikt eskaliert. In einem TV-Interview drohte Trump erneut mit der Bombardierung von Brücken und Kraftwerken im Iran nächste Woche. Zunächst sollen die massiven Angriffe auf Irans militärische Infrastruktur weitergehen. So lange, bis ich sage, dass es reicht, sagte Trump dem TV-Sender Fox. Von einer Gebühr in der Straße von Hormuz war er wieder abgerückt. Nun sollen die Golfstaaten mit Investitionen und Handel die Kosten für die Sicherung der Meerenge stemmen. Aus den USA, Tina Eck.
1: Heftige Unwetter haben am Abend die Region Nürnberg schwer getroffen. Nach Angaben der Feuerwehr rückten die Einsatzkräfte rund 1000 Mal aus, um umgestürzte Bäume zu beseitigen und vollgelaufene Keller auszupumpen. Nach Angaben der Einsatzkräfte gab es mehrere Verletzte. Zum Sport. Spanien hat das Endspiel der Fußballweltmeisterschaft erreicht. Der Europameister besiegte im Halbfinale in Arlington Frankreich mit 2:0 und spielt am Sonntag in East Rutherford um den Titel. Ihren Finalgegner ermitteln Titelverteidiger Argentinien und England heute Abend in Atlanta.
3: Ein verdienter Sieg der Spanier, die Frankreichs hochgelobte Offensive um Superstar Mbappé fast durchgängig kontrollieren. Schon nach 22 Minuten die Führung durch Oyarzabal per Strafstoß. Porro besorgt nach 58 Minuten den zweiten Treffer. Spanien liefert auf den Punkt die beste Turnierleistung ab und kann nun entspannt verfolgen, ob sich heute im anderen Halbfinale Messis Argentinier oder England um Kane und Bellingham durchsetzt. Thomas Thonfeld, Sportredaktion.
1: Auf dem Weg zu einem Engagement von Jürgen Klopp als Bundestrainer haben DFB-Präsident Neuendorf und Red Bull-Chef Mitzlaff anscheinend eine Lösung gefunden. Konkrete Ergebnisse über das Treffen in München wurden zunächst nicht veröffentlicht. Knackpunkt der Gespräche war Klopps Vertrag als Head of Global Soccer bei Red Bull. In dieser Funktion ist er noch bis 2029 an Red Bull gebunden.
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4: Neben mal mehr, mal weniger dichten Wolken scheint heute zeitweise noch die Sonne. Die Höchstwerte liegen zwischen 24 und 28. In der Nacht präsentiert sich der Himmel wechselnd stark bewölkt und im Verlauf entwickeln sich gebietsweise auch Schauer und Gewitter. Die Tiefstwerte liegen zwischen 17 und 14. Schauen wir auf den Power-Radio-Wettertrend auch morgen zum Donnerstag. Bringt der Tag zunächst viele Wolken, hier und da etwas Sonne und auch ein paar Schauer und Gewitter sind möglich. Im Verlauf des Tages ziehen die Schauer und Gewitter aber mehr und mehr ab und zugleich kann sich die Sonne durchsetzen bei Höchstwerten zwischen 26 und 29 Grad.
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4: Bitte Vorsicht auf den Straßen Berlin und Brandenburgs B96. Thorsten, Berlin in Richtung Berlin ist in Höhe der A10 Abfahrt Rangsdorf nach einem Unfall komplett gesperrt. Auf der südlichen A10 in Richtung Frankfurt können Sie dadurch nicht in Rangsdorf abfahren. Im Landkreis Märkisch-Oderland auf der Straße der A10 Abfahrt Marzahn und Hönow steht ein Unfallauto. A100 Stadtring in Richtung Treptow zwischen Detmolder Straße und Albuinstraße stehen Sie aufgrund von Baustellen aktuell 15 Minuten im Stau, ebenfalls in Gegenrichtung ab Oberlandstraße. Hier 10 Minuten brauchen Sie. Außerdem auf der Landsberger Allee stadteinwärts in Höhe Märkische Allee und in Steglitz Joachim-Tiburtius-Brücke in Höhe der A103 Philanderstraße sind die Ampeln aus. Fahren Sie bitte vorsichtig und kommen Sie gut und sicher durch den Morgen.
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4: Einen wunderschönen guten Morgen, 8.05 Uhr haben es. Mein Name ist Sally, Sie im Power Radio an diesem Mittwochmorgen. Ja, so langsam geht ja wieder die Urlaubssaison los. Und wenn die Hitze kommt, da geht man doch auch gerne mal schwimmen. Die DLRG warnt aber eindringlich, es gibt Gefahren im Wasser, die wir zu beachten haben. Mein Kollege Ronny Thorau weiß, welche es sind. Dies hören Sie gleich nach dem Regionalreport. Aber erstmal habe ich gute Musik für Sie. Camila Cabello und Ed Sheeran mit Bam Bam nach The Killers mit Human.

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4: Ein Mann wird als falscher Polizist und mutmaßlicher Dieb festgenommen. Seine Kollegen stellen fest, er ist ein echter Beamter, der seit Jahren suspendiert ist. Ein Polizeibeamter steht nach einem Überfall bei einem privaten Autokauf vor dem Berliner Landgericht. Insgesamt 71.000 Euro waren laut Ermittlungen bei der Tat erbeutet worden. Der Angeklagte gab die Vorwürfe zu Prozessbeginn weitgehend zu. Eine Person hat mich überredet, so der 42-Jährige. Er habe sich als im Dienst stehender Polizist ausgegeben, um Geld zu stehlen. Nähere Angaben machte er zu dem mutmaßlichen Mittäter nicht. Die Anklage lautet auf schweren räuberischen Diebstahl, gefährlichen Eingriff in den Straßenverkehr und gefährliche Körperverletzung. Der 42-Jährige, der seit rund 5 Jahren wegen anderer Ermittlungsverfahren keine Dienstgeschäfte mehr vornehmen darf und der seitdem suspendiert ist, wurde am 16. Januar diesen Jahres auf frischer Tat gefasst und ist seitdem in Untersuchungshaft. Der Überfall geschah auf einem Supermarktparkplatz in Berlin-Reinickendorf. Dort hatten sich ein Autohändler mit 2 Begleitern sowie ein Mann getroffen, der einen italienischen Sportwagen im Internet zum Kauf angeboten hatte. Ein Preis von 189.000 Euro sei vereinbart worden. 68.000 Euro sollten laut Anklage in bar angezahlt werden. Während das Bargeld im Auto des Käufers gezahlt werden sollte, kamen den Ermittlungen zufolge 2 schwarz gekleidete Männer auf den Wagen zu. Der 42-Jährige habe sowie sein Komplize eine Weste der Berliner Polizei getragen, sowie Handfesseln am Gürtel und eine Softair-Pistole im Holster. Das Geld müsse wegen Verdachts auf dubiose Geschäfte beschlagnahmt werden, habe der suspendierte Beamte erklärt. Sein Mittäter habe das Geld genommen, so der Angeklagte. Der Mann habe auch 3.000 Euro eingesteckt, die in einem Transporter der beiden Begleiter des Käufers gewesen seien. Als der Käufer eine Quittung verlangte, seien er und der Mittäter in ihr Auto gestiegen. Nach kurzer Verfolgungsjagd seien sie in der Sackgasse gelandet. Mein Mittäter fuhr einem der Männer über den Fuß, griff sich dann das Geld und rannte weg. Für den Prozess sind bislang 3 weitere Tage bis zum 28. Juli terminiert.
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0: Menschen sind an diesem Wochenende wieder beim Baden ums Leben gekommen. Darunter auch ein 13 Jahre altes Mädchen in Schleswig-Holstein. Die DLRG warnte deshalb nochmal eindringlich vor den Gefahren im Wasser. Mein Kollege Ronny Thurer hatte ein paar Tipps für Sie. Hallo Ronny.
1: Ja, hi.
0: Ronny, was sind die wichtigsten Tipps fürs Baden, die offenbar trotzdem oft vergessen werden?
1: Ja, gehört haben die meisten von uns sicher die typischen Baderegeln, aber oft schätzen Menschen eine Situation einfach falsch ein. Vor allem muss man sagen, Jungs und Männer. Sie überschätzen zum Beispiel ihr eigenes Schwimmvermögen oder die Sicherheit von aufblasbaren Schwimmhilfen. Oder sie haben Alkohol oder Drogen im Blut, springen in unbekannte Gewässer, die vielleicht zu flach sein können oder in denen es Strömungen oder schwer sichtbare Hindernisse geben kann. Viele unterschätzen auch gerade bei Hitze kalte Wassertemperaturen, die einen Kälteschock beim Reinspringen auslösen können.
0: Sich selbst am besten schützen ist ja das eine. Aber wenn ich zum Beispiel sehe, dass jemand in Not ist, wie kann ich richtig helfen, ohne mich selbst in Gefahr zu bringen?
1: Ja, erstmal ganz wichtig, Menschen ertrinken oft leise, also schaffen es gar nicht laut, um Hilfe zu schreien. Deshalb sollte man am besten nie alleine baden und immer vielleicht einer die anderen im Blick behalten. Erst recht Kinder, die sollte man wirklich nie aus dem Blick verlieren im Wasser. Und wer jemanden in Not im Wasser sieht, mal rufen, ob alles okay ist. Und wenn keine Antwort kommt oder panische Reaktionen, dann Notruf oder Rettungsschwimmer alarmieren. Andere vielleicht auch um Unterstützung bitten. Die können zum Beispiel den genauen Ort des Menschen im Wasser im Blick behalten, falls der untergehen sollte. Und dann kann man vielleicht versuchen, einen Rettungsring oder ähnliches zum Ertrinkenden zu befördern. Aber wirklich nur selber hinschwimmen und zu retten versuchen, wenn man eine entsprechende Ausbildung gemacht hat. Weil sonst sind oft am Ende nur zwei Menschen in Not.
0: Also ist Vorsicht geboten. Dankeschön, Ronny Thurer.
1: Ja, sehr gerne.
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2: Neben ein paar mal mehr, mal weniger dichten Wolken scheint zeitweise die Sonne. Die Höchstwerte liegen zwischen 24 und 28 Grad. In der Nacht präsentiert sich der Himmel wieder wechselnd stark bewölkt und im Verlauf entwickeln sich auch gebietsweise Schauer und Gewitter. Die Tiefstwerte liegen zwischen 17 und 14. Schauen wir auf den Paradio-Wettertrend. Morgen zum Donnerstag bringt es noch zunächst viele Wolken, nur regional etwas Sonne und hier und da auch ein paar Schauer und Gewitter. Im Verlauf ziehen diese aber mehr und mehr ab und zugleich setzt sich dann besser die Sonne durch. Die Höchstwerte erreichen 26 bis 29 Grad.
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2: Bitte Vorsicht auf den Straßen von Berlin und Brandenburgs. In der Stadt Coswig im Ortsteil Düben. Durch ein Brandereignis kommt es in der Stadt Coswig-Anhalt im Ortsteil Düben zu einer Geruchsbelästigung. Es besteht aktuell keine Gefahr, jedoch bitten die Feuerwehr und Einsatzkräfte Fenster und Türen geschlossen halten und Klimaanlagen ausschalten. A13 Berlin in Richtung Dresden zwischen Bestensee und Großpüritz liegen Gegenstände auf der rechten Spur. A100 Stadtring in Richtung Treptow zwischen Detmolder Straße und Albuinstraße stehen sie aktuell wegen Baustellen 15 Minuten im Stau. Ebenfalls in Gegenrichtung ab Oberlandstraße. Hier brauchen Sie 10 Minuten mehr. Außerdem auf der Landsberger Allee stadteinwärts in Höhe der Märkischen Allee ebenfalls 10 Minuten Stau. Und in Westend ein Fahrradkorso fährt in der Zeit von 12 bis ca. 16 Uhr von der Heerstraße in Höhe Alemannenstraße über Theodor-Heuss-Platz, Bismarckstraße, Straße des 17. Juni, Großer Stern und Helmut-Kohl-Allee zur Tiergartenstraße in Höhe Hildebrandstraße.
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1: Wer verreist, sollte auch daran denken, was mit seinem Hund oder seiner Katze während der Urlaubszeit passiert. Der Landestierschutzverband Brandenburg hat Vorschläge. Die Tierhalter in Brandenburg sollten nach Empfehlungen des Landestierschutzverbands rechtzeitig vor dem Urlaub für die Betreuung ihrer Tiere sorgen. Jedes Jahr geraten in dieser Zeit zahlreiche Tierheime an ihre Belastungsgrenze, weil Haustiere ausgesetzt oder unüberlegt abgegeben werden, warnte der Verband. Die Tiere sollten weder zurückgelassen noch ausgesetzt werden. Ein Haustier ist kein Urlaubsgepäck, das man einfach abstellt, wenn es gerade nicht in die Reiseplanung passt, sagte der Vorsitzende Rico Lange. Wer ein Tier aussetze oder zurücklasse, verstoße gegen das Tierschutzgesetz. Je nach Schwere des Falls drohe Bußgeld und in besonders schweren Fällen bis zu 3 Jahre Haft. Lange empfahl professionelle Hunde- oder Katzenzitter, Tierpensionen, Betreuungsangebote von Tierheimen sowie Hilfe von Nachbarn oder Familie.
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1: Ich bin Dirk Zeitler. Die USA haben ihre Blockade von iranischen Häfen wieder aufgenommen. Laut dem zuständigen Regionalkommando des US-Militärs sollen so Schiffe daran gehindert werden, iranische Häfen oder Küstengebiete anzusteuern oder sie zu verlassen. US-Präsident Trump hatte die Wiederaufnahme der Blockade zuvor angekündigt.
2: Seeblockade, Angriffswellen, iranische Vergeltungsschläge und steigende Ölpreise. Der Konflikt eskaliert. In einem TV-Interview drohte Trump erneut mit der Bombardierung von Brücken und Kraftwerken im Iran nächste Woche. Zunächst sollen die massiven Angriffe auf Irans militärische Infrastruktur weitergehen. So lange, bis ich sage, dass es reicht, sagte Trump dem TV-Sender Fox. Von einer Gebühr in der Straße von Hormuz war er wieder abgerückt. Nun sollen die Golfstaaten mit Investitionen und Handel die Kosten für die Sicherung der Meerenge stemmen. Aus den USA, Tina Eck.
1: Heftige Unwetter haben am Abend die Region Nürnberg schwer getroffen. Nach Angaben der Feuerwehr rückten die Einsatzkräfte rund 1000 Mal aus, um umgestürzte Bäume zu beseitigen und vollgelaufene Keller auszupumpen. Nach Angaben der Einsatzkräfte gab es mehrere Verletzte. Zum Sport. Spanien hat das Endspiel der Fußballweltmeisterschaft erreicht. Der Europameister besiegte im Halbfinale in Arlington Frankreich mit 2:0 und spielt am Sonntag in East Rutherford um den Titel. Ihren Finalgegner ermitteln Titelverteidiger Argentinien und England heute Abend in Atlanta.
3: Ein verdienter Sieg der Spanier, die Frankreichs hochgelobte Offensive um Superstar Mbappé fast durchgängig kontrollieren. Schon nach 22 Minuten die Führung durch Oyarzabal per Strafstoß. Porro besorgt nach 58 Minuten den zweiten Treffer. Spanien liefert auf den Punkt die beste Turnierleistung ab und kann nun entspannt verfolgen, ob sich heute im anderen Halbfinale Messis Argentinier oder England um Kane und Bellingham durchsetzt. Thomas Thonfeld, Sportredaktion.
1: Auf dem Weg zu einem Engagement von Jürgen Klopp als Bundestrainer haben DFB-Präsident Neuendorf und Red Bull-Chef Mitzlaff anscheinend eine Lösung gefunden. Konkrete Ergebnisse über das Treffen in München wurden zunächst nicht veröffentlicht. Knackpunkt der Gespräche war Klopps Vertrag als Head of Global Soccer bei Red Bull. In dieser Funktion ist er noch bis 2029 an Red Bull gebunden.
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4: Aktuell kann sich die Sonne ein bisschen durchsetzen hier und da sind noch mal weniger dichte Wolken am Himmel zu sehen. Die Höchstwerte liegen zwischen 24 und 28 Grad. In der Nacht zeigt sich der Himmel weiterhin wechselnd stark bewölkt und im Verlauf entwickeln sich auch gebietsweise Schauer und Gewitter. Die Tiefstwerte liegen zwischen 17 und 14. Schauen wir auf den Powerradio-Wettertrend. Morgen zum Donnerstag bringt der Tag zunächst viele Wolken, nur regional etwas Sonne und ein paar Schauer und Gewitter. Im Verlauf ziehen aber die Schauer und Gewitter mehr und mehr ab und zugleich kann sich die Sonne besser durchsetzen. Die Höchstwerte liegen zwischen 26 und 29.
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4: Bitte Vorsicht auf den Straßen Berlin und Brandenburgs. Auf der A2 Berlin in Richtung Magdeburg zwischen Brandenburg und Wohlin ist die rechte Spur aufgrund von Grünpflegearbeiten noch bis ca. 14.30 Uhr gesperrt. A10 östlicher Berliner Ring in Richtung Dreieck Spreeau zwischen Marzahn und Hellersdorf ist die rechte Spur aufgrund einer Fahrbahnausbesserung bis 17 Uhr gesperrt. In Mitte die Memhardstraße ist zwischen Münchstraße und Kalib-Knecht-Straße nach einem Unfall in Richtung Alexanderplatz aktuell komplett gesperrt. Und A113 ist noch eine Sperrung. Im Tunnel Roderhöhe ist aufgrund einer Baustelle hier die rechte Spur gesperrt. Fahren Sie bitte vorsichtig, kommen Sie gut und sicher durch den Morgen.
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4: Einen schönen guten Morgen, 9.05 Uhr haben wir's. Mein Name ist Sally, Sie hören Power Radio an diesem Mittwochmorgen. Ja, so langsam geht die Urlaubszeit ja los. Meine Kollegin Manisha ist aktuell im Urlaub, ich bin's nächste Woche. Aber das soll nicht uns enttäuschen. Wie können wir uns den Urlaub so entspannt wie möglich machen? Da habe ich mit Arbeitspsychologin und Erholungsforscherin Professor Dr. Laura Fenz drüber gesprochen, ob wir vielleicht eher Aktivurlaub in den Bergen statt einem Städtetrip machen sollen oder doch eher den ganzen Tag am Strand liegen sollten. Das weiß sie am besten. Dies hören Sie gleich nach dem Regionalreport. In dem geht's um Kirschen und Beeren. Was es damit auf sich hat, hören Sie gleich nach Training Season von Dua Lipa. Aber erstmal kriegen Sie, was Sie geben. New Radicals, you get what you give.

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5: Der Juli ist der Monat der Beeren. Fast alle haben Saison. Heidelbeeren, Brombeeren, Himbeeren, Johannisbeeren, Stachelbeeren. Sogar die letzten Erdbeeren lassen sich laut des Verbandes Brandenburger Landpartie noch pflücken. Bereit zur Ernte sind natürlich auch Kirschen und die ersten Aprikosen, Mirabellen und Pflaumen. Ein Glück, dass es in Brandenburg so einige Felder und Höfe gibt, wo sich das frische Obst direkt vom Baum und Strauch pflücken lässt. Meist können Besucherinnen und Besucher vor Ort Körbchen zum Sammeln der Früchte bekommen oder auch eigene Gefäße wie Kisten oder Schüsseln mitbringen. Viele der Höfe haben Newsletter, in denen man auch eine Anmeldung über die aktuellen Pflückzeiten und den Reifegrad der Früchte informiert wird. Einige haben einige Ernte-Hotlines geschaltet oder informieren auf ihren Webseiten, welches Obst gerade bereit ist, gepflückt zu werden. Bezahlt wird die Ernte übrigens meist nach dem Pflücken und Wiegen für einen festgelegten Kilogrammpreis. Eigene mitgebrachte Gefäße wiegen die Obsthöfe vor dem Pflücken ab. In Höfläden neben den Plantagen können Besucherinnen und Besucher oft selbstgemachtes oder schon gepflücktes kaufen. Wer sich nach anstrengenden Ernte noch ausruhen möchte, bekommt nicht selten auch eine Tasse Kaffee und ein Stück Obstkuchen dazu angeboten. Die Obsthöfe liegen verteilt in ganz Brandenburg. In Werder-Havel können Kirschenliebhaberinnen und Liebhaber zum Beispiel auf dem Obsthof Lindicke helle und dunkle Knupperkirschen und Sauerkirschen direkt vom Baum pflücken. Auf Obstgut Marquardt in Havelland gibt es zum Pflücken am Wochenende noch Kaffee und Kuchen und jeden Sonntag Fischbrötchen und Räucherfisch. Eine große Auswahl hat das Selbstpflückeparadies Elisenau im Kreis Barnim. Von Juni bis Oktober kann hier reifes Obst direkt vom Feld gepflückt werden. Darunter Johannisbeeren, Heidelbeeren, Brombeeren, Kirschen und Erdbeeren. Der Heidelbeergarten Kolzenburg bei Luckenwalde in Teltow-Fläming baut auf eine Fläche von 5000 Quadratmetern Heidelbeeren an. Wer möchte, kann die Beeren selbst ernten oder auch bereits gepflücktes kaufen. Bei Kultur ohne Beeren in Kremm im Landkreis Oberhavel gibt es 20 verschiedene Beerensorten und dazu noch Wildobst und alte Obstsorten. Neben Bekanntem auch Vergessenes wie die Josterbeere und Unbekanntes wie Maibeeren, Aronia, Loganbeeren und Thaibeere. Auf Nachfrage können reife Beeren auch für zu Hause gepflückt werden. Auf dem Spargelhof Kleistow im Landkreis Potsdam-Mittelmark gibt es neben Spargel auch Erdbeeren und Heidelbeeren für Selbstpflücken.
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0: Die letzten To-Dos geschafft, Koffer gepackt, Urlaubsdomizil heil erreicht. Soweit, so gut. Doch oft fällt es schwer, im Urlaub runterzukommen und sich wirklich zu erholen. Denn auch richtig Urlaub machen will gelernt sein. Tipps dazu geben kann uns jetzt die Arbeitspsychologin und Erholungsforscherin Professor Dr. Laura Fenz von der Leuphana Universität Lüneburg.
1: Hallo, guten Tag.
0: Kommen wir mal zur ersten Frage. Was sollten wir machen, um uns im Urlaub so richtig zu erholen zu können? Also lieber ein Aktivurlaub in den Bergen statt ein Städtetrip oder doch eher den ganzen Tag am Strand liegen?
1: Erlaubt es, was gut tut?

0: die Berge sind, im aktiven Wandern oder der Strand und dort der Strandspaziergang, das spielt dann aber nicht so sehr die große Rolle. Wichtig ist, dass was wir tun, dazu beiträgt, dass wir abschalten können und auch wirklich einfach mal runterkommen.
1: Einfach mal runterkommen ist ein gutes Stichwort. Was macht denn so einen guten Start in den Urlaub aus, damit man möglichst schnell runterkommt?
0: Der optimale Start in den Urlaub gelingt nur, wenn wir ein bisschen Vorbereitung und Planung auch an Zeit investieren. Das klingt jetzt vielleicht erstmal paradox, weil man will ja genau eigentlich nichts tun. Aber wir können eben durch die Vorbereitung dafür Sorge tragen, dass dann auch alles fertig ist und wir uns wirklich relativ schnell fallen lassen können.
1: Was man im Urlaub macht, ist ja das eine. Aber wie wichtig ist auch das, wie lange? Also wie lange muss denn der perfekte Urlaub sein?
0: Da gibt es gar kein bestimmtes Rezept. Wir wissen, dass wir länger Urlaub brauchen, je erschöpfter wir sind, also je nötiger wir ihn haben. Aber tatsächlich sind auch kurze Auszeiten, kurzer Urlaub schon durchaus erholsam.
1: Also würden Sie sagen, mehrere Kurzurlaube sind besser als ein langer?
0: Tatsächlich ist es ganz, ganz wichtig, dass wir Erholungsphasen ganz regelmäßig in unserem Alltag einbauen. Und dann ist es wirklich besser, mehrere kurze Auszeiten zu haben als einmal eine lange. Weil es geht darum, wie lang ist die Phase zwischen zwei Auszeiten, sprich wie lang ist die Phase, in der ich mich in die Erschöpfung auch reinarbeite. Wenn man also eine Entscheidung treffen muss, weil man eben nur eine bestimmte Zeit zur Verfügung hat, dann würde ich immer dazu raten, die lieber aufzuteilen.
1: Dann ist der nächste Wochenendurlaub schon mal gebucht. Dankeschön an Professor Dr. Laura Fenz von der Leuphana Universität Lüneburg.
0: Tschüss, sehr gern.
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1: Neben ein paar mal mehr, mal weniger dichten Wolken scheint zeitweise die Sonne. Die Höchstwerte liegen zwischen 24 und 28 Grad. In der Nacht präsentiert sich der Himmel wieder wechselnd stark bewölkt und im Verlauf entwickeln sich auch gebietsweise Schauer und Gewitter. Die Tiefstwerte liegen zwischen 17 und 14. Schauen wir auf den Pararadio-Wettertrend. Morgen zum Donnerstag bringt es noch zunächst viele Wolken, nur regional etwas Sonne und hier und da auch ein paar Schauer und Gewitter. Im Verlauf ziehen diese aber mehr und mehr ab und zugleich setzt sich dann besser die Sonne durch. Die Höchstwerte erreichen 26 bis 29 Grad.
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1: Bitte Vorsicht auf den Straßen Berlin und Brandenburgs A10 nördlicher Berliner Ring in Richtung Dreikavelland. Zwischen Mühlenbeck und Birkenwerder gibt es aktuell 2 Kilometer Stau. Sie stehen hier ca. 10 Minuten länger. B158 Berlin-Angermünde zwischen Blumenberg und Seefeld befinden sich Tiere auf der Fahrbahn. A100 Stadtring in Richtung Treptow. Zwischen Detmolder Straße und Albuinstraße stehen sie aufgrund einer Baustelle aktuell 20 Minuten im Stau. In Gegenrichtung sind es ab Innsbrucker Platz ungefähr 10 Minuten. Und in Kreuzberg-Oranienstraße in Höhe Alexanderienstraße sind die Ampeln aus. Fahren Sie bitte vorsichtig und kommen Sie gut und sicher durch den Morgen.
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1: In Berlin-Mitte lädt das DDR-Museum zu einer Reise in die Vergangenheit ein. Unter anderem mit einer Trabi-Fahrsimulation oder einer Plattenbauwohnung im Originalstil. Nun wird ein Jubiläum gefeiert. Das DDR-Museum in Berlin gibt es seit 20 Jahren. Deshalb wurde dort am Mittwoch gefeiert. Neben dem Museum sind unter anderem eine simulierte Fahrt mit einem Trabi und eine im Originalstil eingerichtete Plattenbauwohnung zu sehen. Die Feier beginnt um 17.30 Uhr mit einem DDR-Quiz. Auch ein Buffet ist geplant. Seit der Eröffnung seien mehr als 10 Millionen Besucherinnen und Besucher gekommen, teilte das Museum mit. Jährlich wurden mehr als 100.000 Schülerinnen und Schüler begrüßt. Sie nehmen nicht nur Eindrücke mit, sondern auch Bücher, Spiele sowie Videos und Dokumentationen. Seit dem vergangenen Jahr können Besucher auch das Depot des DDR-Museums in Berlin-Marzahn im Rahmen von Führungen besichtigen. Dort lagern rund 360.000 Objekte.
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1: Ich bin Dirk Zeitler. US-Präsident Trump hat dem Iran mit Angriffen auf die zivile Infrastruktur des Landes gedroht. Nächste Woche würden alle Kraftwerke und Brücken zerstört, es sei denn, sie kommen an den Verhandlungstisch und verhandeln, sagte er in einem Interview des US-Senders Fox News.
2: Schon im April hatte Trump dem Iran mit Vernichtung gedroht. Damals lenkte die Führung in Teheran ein und beide Kriegsparteien vereinbarten eine Waffenruhe. Heute dagegen sind die Fronten verhärtet. Auch das iranische Militär scheint bereit, größere Risiken einzugehen, um seine Kontrolle über die Straße von Hormuz zu sichern. Experten warnen deshalb, der Krieg könnte erneut mehrere Wochen dauern. Damit wächst die Sorge vor einer weiteren Eskalation in der gesamten Region. Aus Teheran, Arne Bentsch.
1: Heftige Unwetter haben die Region Nürnberg am Abend schwer getroffen. Es gibt mehrere Verletzte. Nach Angaben der Feuerwehr gingen innerhalb von 5 Stunden fast 3000 Notrufe ein. Daraus entstanden rund 1000 Feuerwehreinsätze in Nürnberg, Fürth und Erlangen.
3: Das Ende einer Hitzewelle ist oft verbunden mit heftigen Unwettern. Die ganze Nacht sind die Rettungskräfte im Dauereinsatz, pumpen vollgelaufene Keller leer oder räumen umgestürzte Bäume zur Seite. Auch Autos und Gebäude werden von Bäumen getroffen, mehrere Menschen eingeklemmt. Der Flugverkehr am Airport Nürnberg wird für 80 Minuten eingestellt. 7 Flüge sind betroffen. An einer Grundschule im Landkreis Nürnberger Land fällt der Präsenzunterricht heute wegen umgestürzter Bäume und herabfallender Äste aus. Uli Reitinger, Nachrichtenredaktion.
1: Bei Razzien wegen mutmaßlichen Drogenschmuggels in die Justizvollzugsanstalt Rheinbach bei Bonn haben Ermittler in Privatwohnungen unter anderem Kokain und Amphetamine gefunden. Die 8 beschuldigten JVA-Bediensteten wurden laut Ministerium suspendiert. In insgesamt 8 Wohnungen beschlagnahmten die Ermittler Dutzende Beweismittel, vor allem Handys, Laptops und Schriftsätze. Zum Sport. Spanien hat das Endspiel der Fußballweltmeisterschaft erreicht. Der Europameister besiegt im Halbfinale in Arlington Frankreich mit 2:0 und spielt am Sonntag in East Rutherford um den Titel. Ihren Finalgegner ermitteln Titelverteidiger Argentinien und England heute Abend in Atlanta.
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4: So langsam kann sich die Sonne durchsetzen hier und da gibt es mal mehr, mal weniger dichte Wolken am Himmel. Die Höchstwerte liegen zwischen 24 und 28 Grad. In der Nacht präsentiert sich der Himmel weiterhin wechselnd stark bewölkt und im Verlauf entwickeln sich auch gebietsweise Schauer und Gewitter. Die Tiefstwerte liegen zwischen 17 und 14. Schauen wir auf den Power Radio Wettertrend. Morgen zum Donnerstag bringt es noch zunächst viele Wolken mit. Nur regional ist etwas Sonne möglich und auch Power Schauer und Gewitter sind dabei. Im Verlauf des Tages ziehen aber die Schauer und Gewitter mehr und mehr ab und zugleich kann sich die Sonne durchsetzen. Die Temperaturen erreichen 26 bis 29 Grad.
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4: Bitte Vorsicht auf den Straßen Berlin und Brandenburgs A10 nördlicher Berliner Ring in Richtung Dreieck-Havelland. Zwischen Mühlenbeck und Birkenwerder steht aktuell 2 Kilometer Stau wegen Reinigungsarbeiten. Hier brauchen Sie ca. 20 Minuten länger. Auf der A115 in Richtung Dreieck in Nothetal zwischen Kleinmachnow und Potsdam-Babelsberg liegen Gegenstände auf der rechten und mittleren Spur. In Rosenthal auf der Kastanienallee zwischen Buchhorster Straße und Eschenallee ist noch bis Freitag die Straße gesperrt wegen einer Fahrbahnabsenkung in Richtung Schönhausen. Straße. Und im Westend auf der Reichstraße in Höhe Stäubenplatz sind die Ampeln aus. Fahren Sie bitte vorsichtig, kommen Sie gut und sicher durch den Tag.
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4: Einen wunderschönen guten Morgen. 10.05 Uhr haben wir es gleich. Mein Name ist Sally See und Power Radio an diesem Mittwochmorgen. Die Urlaubssaison geht ja los. Und wenn wir nicht gerade am Strand liegen oder am See, dann gehen wir vielleicht schwimmen. Aber es gibt aktuell immer mehr Badetote. Auch am vergangenen Wochenende sind wieder mehrere Menschen ums Leben gekommen aufgrund Badeunfälle. So, jetzt habe ich den Satz. Mein Kollege Ronny Thora hat sich da so ein bisschen schlau gemacht, weil die DLRG warnt vor den Gefahren im Wasser nochmal eindringlich. was da am besten hilft, wie man sich schützen kann und vor allem, wie man andere retten kann. Dies hören Sie gleich nach dem Regionalreport. Aber erstmal habe ich gute Laune und gute Musik für Sie mitgebracht. Talk to Me von Möwe und Connor Maynard nach Clint Eastwood von den Gorillaz.

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2: Ein Mann wird als falscher Polizist und mutmaßlicher Dieb festgenommen. Seine Kollegen stellen fest, er ist ein echter Beamter, der seit Jahren suspendiert ist. Ein Polizeibeamter steht nach einem Überfall bei einem privaten Autokauf vor dem Berliner Landgericht. Insgesamt 71.000 Euro waren laut Ermittlungen bei der Tat erbeutet worden. Der Angeklagte gab die Vorwürfe zu Prozessbeginn weitgehend zu. Eine Person hat mich überredet, so der 42-Jährige. Er habe sich als im Dienst stehender Polizist ausgegeben, um Geld zu stehlen. Nähere Angaben machte er zu dem mutmaßlichen Mittäter nicht. Die Anklage lautet auf schweren räuberischen Diebstahl, gefährlichen Eingriff in den Straßenverkehr und gefährliche Körperverletzung. Der 42-Jährige, der seit rund 5 Jahren wegen anderer Ermittlungsverfahren keine Dienstgeschäfte mehr vornehmen darf und der seitdem suspendiert ist, wurde am 16. Januar diesen Jahres auf frischer Tat gefasst und ist seitdem in Untersuchungshaft. Der Überfall geschah auf einem Supermarktparkplatz in Berlin-Reinickendorf. Dort hatten sich ein Autohändler mit 2 Begleitern sowie ein Mann getroffen, der einen italienischen Sportwagen im Internet zum Kauf angeboten hatte. Ein Preis von 189.000 Euro sei vereinbart worden. 68.000 Euro sollten laut Anklage in bar angezahlt werden. Während das Bargeld im Auto des Käufers gezahlt werden sollte, kamen den Ermittlungen zufolge 2 schwarz gekleidete Männer auf den Wagen zu. Der 42-Jährige habe sowie sein Komplize eine Weste der Berliner Polizei getragen, sowie Handfesseln am Gürtel und eine Softair-Pistole im Holster. Das Geld müsse wegen Verdachts auf dubiose Geschäfte beschlagnahmt werden, habe der suspendierte Beamte erklärt. Sein Mittäter habe das Geld genommen, so der Angeklagte. Der Mann habe auch 3.000 Euro eingesteckt, die in einem Transporter der beiden Begleiter des Käufers gewesen seien. Als der Käufer eine Quittung verlangte, seien er und der Mittäter in ihr Auto gestiegen. Nach kurzer Verfolgungsjagd seien sie in der Sackgasse gelandet. Mein Mittäter fuhr einem der Männer über den Fuß, griff sich dann das Geld und rannte weg. Für den Prozess sind bislang 3 weitere Tage bis zum 28. Juli terminiert.
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0: Mindestens 5 Menschen sind an diesem Wochenende wieder beim Baden ums Leben gekommen. Darunter auch ein 13 Jahre altes Mädchen in Schleswig-Holstein. Die DLRG warnte deshalb nochmal eindringlich vor den Gefahren im Wasser. Mein Kollege Ronny Tucher hat da ein paar Tipps für Sie. Hallo Ronny.
1: Ja, hi.
0: Ronny, was sind die wichtigsten Tipps fürs Baden, die offenbar trotzdem oft vergessen werden?
1: Ja, gehört haben die meisten von uns sicher die typischen Baderegeln, aber oft schätzen Menschen eine Situation einfach falsch ein. Vor allem muss man sagen, Jungs und Männer. Sie überschätzen zum Beispiel ihr eigenes Schwimmvermögen oder die Sicherheit von aufblasbaren Schwimmhilfen. Oder sie haben Alkohol oder Drogen im Blut, springen in unbekannte Gewässer, die vielleicht zu flach sein können oder in denen es Strömungen oder schwer sichtbare Hindernisse geben kann. Viele unterschätzen auch gerade bei Hitze kalte Wassertemperaturen, die einen Kälteschock beim Reinspringen auslösen können.
0: Sich selbst am besten schützen ist ja das eine. Aber wenn ich zum Beispiel sehe, dass jemand in Not ist, wie kann ich richtig helfen, ohne mich selbst in Gefahr zu bringen?
1: Ja, erstmal ganz wichtig, Menschen ertrinken oft leise, also schaffen es gar nicht, laut um Hilfe zu schreien. Deshalb sollte man am besten nie alleine baden und immer vielleicht einer die anderen im Blick behalten. Erst recht Kinder, die sollte man wirklich nie aus dem Blick verlieren im Wasser. Und wer jemanden in Not im Wasser sieht, mal rufen, ob alles okay ist. Und wenn keine Antwort kommt oder panische Reaktionen, dann Notruf oder Rettungsschwimmer alarmieren. Andere vielleicht auch um Unterstützung bitten, die können zum Beispiel den genauen Ort des Menschen im Wasser im Blick behalten, falls der untergehen sollte. Ja, und dann kann man vielleicht versuchen, einen Rettungsring oder ähnliches zum Ertrinkenden zu befördern, aber wirklich nur selber hinschwimmen und zu retten versuchen, wenn man eine entsprechende Ausbildung gemacht hat. Weil sonst sind oft am Ende nur 2 Menschen in Not.
0: Also ist Vorsicht geboten. Dankeschön, Ronny Tucher.
1: Ja, sehr gerne.
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1: Neben ein paar mal mehr, mal weniger dichten Wolken scheint zeitweise die Sonne. Die Höchstwerte liegen zwischen 24 und 28 Grad. In der Nacht präsentiert sich der Himmel wieder wechselnd stark bewölkt und im Verlauf entwickeln sich auch gebietsweise Schauer und Gewitter. Die Tiefstwerte liegen zwischen 17 und 14. Schauen wir auf den Paradio-Wettertrend. Morgen zum Donnerstag bringt es noch zunächst viele Wolken, nur regional etwas Sonne und hier und da auch ein paar Schauer und Gewitter. Im Verlauf ziehen diese aber mehr und mehr ab und zugleich setzt sich dann besser die Sonne durch. Die Höchstwerte erreichen 26 bis 29 Grad.
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1: Bitte Vorsicht auf den Straßen Berlin und Brandenburgs. A10 nördlicher Berliner Ring in Richtung Dreieck-Havelland zwischen Mühlenbeck und Birkenwerder ist gerade 2 Kilometer Stau aufgrund von Reinigungsarbeiten. Sie benötigen hier ca. 20 Minuten länger. A24 Berlin in Richtung Hamburg zwischen Pritzwalk und Mainburg liegen Gegenstände auf der Fahrbahn. Auf der A103 in Richtung Schöneberg zwischen Wolfensteindamm und Schlossstraße und Kreuz Schöneberg ist wegen Bauarbeiten die rechte Spur gesperrt. Und auf der A100 Stadtring in Richtung Wedding zwischen Oberlandstraße und Detmolder Straße staut es sich aktuell auf 10 bis 15 Minuten mehr. Fahren Sie bitte vorsichtig und kommen Sie gut und sicher durch den Tag.
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1: Wer verreist, sollte auch daran denken, was mit seinem Hund oder seiner Katze während der Urlaubszeit passiert. Der Landestierschutzverband Brandenburg hat Vorschläge. Die Tierhalter in Brandenburg sollten nach Empfehlungen des Landestierschutzverbands rechtzeitig vor dem Urlaub für die Betreuung ihrer Tiere sorgen. Jedes Jahr geraten in dieser Zeit zahlreiche Tierheime an ihre Belastungsgrenze, weil Haustiere ausgesetzt oder unüberlegt abgegeben werden, warnte der Verband. Die Tiere sollten weder zurückgelassen noch ausgesetzt werden. Ein Haustier ist kein Urlaubsgepäck, das man einfach abstellt, wenn es gerade nicht in die Reiseplanung passt, sagte der Vorsitzende Rico Lange. Wer ein Tier aussetze oder zurücklasse, verstoße gegen das Tierschutzgesetz. Je nach Schwere des Falls drohe Bußgeld und in besonders schweren Fällen bis zu 3 Jahre Haft. Lange empfahl professionelle Hunde- oder Katzensitter, Tierpensionen, Betreuungsangebote von Tierheimen sowie Hilfe von Nachbarn oder Familie.
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1: Ich bin Dirk Zeitler. Ein schweres Unwetter mit Hagel hat am frühen Morgen in Reutlingen Straßen überflutet und einen stundenlangen Einsatz von Feuerwehr und Polizei ausgelöst. Am Abend hatten heftige Unwetter bereits die Region Nürnberg schwer getroffen. Es gibt mehrere Verletzte.
2: Das Ende einer Hitzewelle ist oft verbunden mit heftigen Unwettern. Die ganze Nacht sind die Rettungskräfte im Dauereinsatz, pumpen vollgelaufene Keller leer oder räumen umgestürzte Bäume zur Seite. Auch Autos und Gebäude werden von Bäumen getroffen, mehrere Menschen eingeklemmt. Der Flugverkehr am Airport Nürnberg wird für 80 Minuten eingestellt. 7 Flüge sind betroffen. Uli Reitinger, Nachrichtenredaktion.
1: Bei den nächtlichen US-Angriffen ist nach Darstellung iranischer Staatsmedien ein Weizensilo getroffen worden. Der Vorfall habe sich nahe der Grenze zum Irak ereignet, wie der staatliche Rundfunk berichtet. Auch die Revolutionsgarden, Irans mächtigste Militärorganisation, warfen den USA die Bombardierung ziviler Einrichtungen vor. Die Angaben konnten zunächst nicht unabhängig überprüft werden. Intensiver Austausch und schnelle Informationen, aber auch Hass, Mobbing, Fake News und drastische Bilder. Jugendliche empfinden Social Media als ständiges Wechselspiel zwischen positiven Erlebnissen und belastenden Erfahrungen. Das zeigt die GEM-Plus-Studie des Medienpädagogischen Forschungsverbands Südwest.
3: Für rund 80% der Jugendlichen sind soziale Medien ein wichtiger Zugang zu Wissen und etwa die Hälfte von ihnen berichtet, sich dort verstanden zu fühlen. Gleichzeitig lenke Social Media sie von wichtigen Dingen ab und raube ihnen Zeit für Erholung und Freizeitaktivitäten. Als besonders belastend nehmen die jungen Menschen unter anderem ungewollte Nacktbilder, Mobbing und drastische Gewaltdarstellungen wahr. Ein Social Media Verbot sehen viele Jugendliche aber trotzdem skeptisch, weil sie Zweifel daran haben, dass das wirkt. Rückblickend empfiehlt aber die Hälfte zumindest ein höheres Einstiegsalter. Fiona Reinhardt, Nachrichtenredaktion.
1: Zum Sport. Die Entscheidung für Jürgen Klopp als Bundestrainer geht in die finale Phase. Nach dem Spitzentreffen vom DFB-Präsident Neuendorf und seinem Stellvertreter Watzke mit Red Bull-Chef Minzlaff werden heute die entscheidenden Verbandsfunktionäre über den Stand der Verhandlungen informiert. Nur mit Zustimmung der Funktionäre kann Klopp letztlich zum Nachfolger von Julian Nagelsmann als Bundestrainer berufen werden.
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1: Der Juli ist der Monat der Beeren. Fast alle haben Saison. Heidelbeeren, Brombeeren, Himbeeren, Johannisbeeren, Stachelbeeren. Sogar die letzten Erdbeeren lassen sich laut des Verbandes Brandenburger Landpartie noch pflücken. Bereit zur Ernte sind natürlich auch Kirschen und die ersten Aprikosen, Mirabellen und Pflaumen. Ein Glück, dass es in Brandenburg so einige Felder und Höfe gibt, wo sich das frische Obst direkt vom Baum und Strauch pflücken lässt. Meist können Besucherinnen und Besucher vor Ort Körbchen zum Sammeln der Früchte bekommen oder auch eigene Gefäße wie Kisten oder Schüsseln mitbringen. Viele der Höfe haben Newsletter, in denen man auch eine Anmeldung über die aktuellen Pflückzeiten und den Reifegrad der Früchte informiert wird. Einige haben einige Ernte-Hotlines geschaltet oder informieren auf ihren Webseiten, welches Obst gerade bereit ist, gepflückt zu werden. Bezahlt wird die Ernte übrigens meist nach dem Pflücken und Wiegen für einen festgelegten Kilogrammpreis. Eigene mitgebrachte Gefäße wiegen die Obsthöfe vor dem Pflücken ab. In Höfläden neben den Plantagen können Besucherinnen und Besucher oft selbstgemachtes oder schon gepflücktes kaufen. Wer sich nach anstrengenden Ernte noch ausruhen möchte, bekommt nicht selten auch eine Tasse Kaffee und ein Stück Obstkuchen dazu angeboten. Die Obsthöfe liegen verteilt in ganz Brandenburg. In Werder Havel können Kirschenliebhaberinnen und Liebhaber zum Beispiel auf dem Obsthof Lindicke helle und dunkle Knupperkirschen und Sauerkirschen direkt vom Baum pflücken. Auf Obstgut Marquardt in Havelland gibt es zum Pflücken am Wochenende noch Kaffee und Kuchen und jeden Sonntag Fischbrötchen und Räucherfisch. Eine große Auswahl hat das Selbstpflückeparadies Elisenau im Kreis Barnim. Von Juni bis Oktober kann hier reifes Obst direkt vom Feld gepflückt werden. Darunter Johannisbeeren, Heidelbeeren, Brombeeren, Kirschen und Erdbeeren. Der Heidelbeergarten Kolzenburg bei Luckenwalde in Teltow-Fläming baut auf eine Fläche von 5000 Quadratmetern Heidelbeeren an. Wer möchte, kann die Beeren selbst ernten oder auch bereits gepflücktes kaufen. Bei Kultur ohne Beeren in Kremm im Landkreis Oberhavel gibt es 20 verschiedene Beerensorten und dazu noch Wildobst und alte Obstsorten. Neben Bekanntem auch Vergessenes wie die Josterbeere und Unbekanntes wie Maibeeren, Aronia, Loganbeeren und Thaibeere. Auf Nachfrage können reife Beeren auch für zu Hause gepflückt werden. Auf dem Spargelhof Kleistow im Landkreis Potsdam-Mittelmark gibt es neben Spargel auch Erdbeeren und Heidelbeeren für Selbstpflücken.
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0: letzten To-Dos geschafft, Koffer gepackt, Urlaubsdomizil heil erreicht. Soweit, so gut. Doch oft fällt es schwer, im Urlaub runterzukommen und sich wirklich zu erholen. Denn auch richtig Urlaub machen will gelernt sein. Tipps dazu geben kann uns jetzt die Arbeitspsychologin und Erholungsforscherin Professor Dr. Laura Fetz von der Leuphana Universität Lüneburg.
1: Hallo, guten Tag.
0: Kommen wir mal zur ersten Frage. Was sollten wir machen, um uns im Urlaub so richtig zu erholen zu können? Also lieber ein Aktivurlaub in den Bergen statt ein Städtetrip oder doch eher den ganzen Tag am Strand liegen?
1: Erlaubt es, was gut

0: Berge sind im aktiven Wandern oder der Strand und dort der Strandspaziergang, das spielt dann aber nicht so sehr die große Rolle. Wichtig ist, dass was wir tun dazu beiträgt, dass wir abschalten können und auch wirklich einfach mal runterkommen.
1: Einfach mal runterkommen ist ein gutes Stichwort. Was macht denn so einen guten Start in den Urlaub aus, damit man möglichst schnell runterkommt?
0: Der optimale Start in den Urlaub gelingt nur, wenn wir ein bisschen Vorbereitung und Planung auch an Zeit investieren. Das klingt jetzt vielleicht erstmal paradox, weil man will ja genau eigentlich nichts tun. Aber wir können eben durch die Vorbereitung dafür Sorge tragen, dass dann auch alles fertig ist und wir uns wirklich relativ schnell fallen lassen können.
1: Was man im Urlaub macht, ist ja das eine. Aber wie wichtig ist auch das, wie lange? Also wie lange muss denn der perfekte Urlaub sein?
0: Da gibt es gar kein bestimmtes Rezept. Wir wissen, dass wir länger Urlaub brauchen, je erschöpfter wir sind, also je nötiger wir ihn haben. Aber tatsächlich ist auch kurze Auszeiten, kurzer Urlaub schon durchaus erholsam.
1: Also würden Sie sagen, mehrere Kurzurlaube sind besser als ein langer?
0: Tatsächlich ist es ganz, ganz wichtig, dass wir Erholungsphasen ganz regelmäßig in unserem Alltag einbauen. Und dann ist es wirklich besser, mehrere kurze Auszeiten zu haben als einmal eine lange. Weil es geht darum, wie lang ist die Phase zwischen zwei Auszeiten, sprich wie lang ist die Phase, in der ich mich in die Erschöpfung auch reinarbeite. Wenn man also eine Entscheidung treffen muss, weil man eben nur eine bestimmte Zeit zur Verfügung hat, dann würde ich immer dazu raten, die Liebe aufzuteilen.
1: Dann ist der nächste Wochenendurlaub schon mal gebucht. Dankeschön an Professor Dr. Laura Fenz von der Leuphana Universität Lüneburg.
0: Tschüss, sehr gern.
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1: In Berlin-Mitte lädt das DDR-Museum zu einer Reise in die Vergangenheit ein. Unter anderem mit einer Trabi-Fahr-Simulation oder einer Plattenbauwohnung im Originalstil. Nun wird ein Jubiläum gefeiert. Das DDR-Museum in Berlin gibt es seit 20 Jahren. Deshalb wurde dort am Mittwoch gefeiert. In dem Museum sind unter anderem eine simulierte Fahrt mit einem Trabi und eine im Originalstil eingerichtete Plattenbauwohnung zu sehen. Die Feier beginnt um 17.30 Uhr mit einem DDR-Quiz. Auch ein Buffet ist geplant. Seit der Eröffnung seien mehr als 10 Millionen Besucherinnen und Besucher gekommen, teilte das Museum mit. Jährlich wurden mehr als 100.000 Schülerinnen und Schüler begrüßt. Sie nehmen nicht nur Eindrücke mit, sondern auch Bücher, Spiele sowie Videos und Dokumentationen. Seit dem vergangenen Jahr können Besucher auch das Depot des DDR-Museums in Berlin-Marzahn im Rahmen von Führungen besichtigen. Dort lagern rund 360.000 Objekte.
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1: Ich bin Dirk Zeitler. Tanken wird immer teurer. Vor allem Diesel hat sich auf Wochensicht massiv verteuert. Das geht aus Daten des ADAC hervor. Im bundesweiten Tagesdurchschnitt des Dienstags kostete ein Liter des Kraftstoffes 2,07 Euro. Das waren fast 12 Cent mehr als noch am Dienstag vor einer Woche. Auch Superbenzin legte deutlich zu. Der ADAC bewertet die aktuellen Spritpreise als zu hoch. US-Präsident Trump hat im Iran mit Angriffen auf die zivile Infrastruktur des Landes gedroht. Nächste Woche würden alle Kraftwerke und Brücken zerstört, es sei denn, sie kommen an den Verhandlungstisch und verhandeln, sagte er in einem Interview des US-Senders Fox News.
2: Schon im April hatte Trump dem Iran mit Vernichtung gedroht. Damals lenkte die Führung in Teheran ein und beide Kriegsparteien vereinbarten eine Waffenruhe. Heute dagegen sind die Fronten verhärtet. Auch das iranische Militär scheint bereit, größere Risiken einzugehen, um seine Kontrolle über die Straße von Hormuz zu sichern. Experten warnen deshalb, der Krieg könnte erneut mehrere Wochen dauern. Damit wächst die Sorge vor einer weiteren Eskalation in der gesamten Region. Aus Teheran, Arne Bentsch.
1: Mit einem Großaufgebot ist die Polizei in NRW und den Niederlanden gegen mutmaßliche Drogenhersteller vorgegangen. Mehrere Verdächtige wurden festgenommen.
3: Mehrere hundert Einsatzkräfte nahmen insgesamt 13 Objekte ins Visier. Drei per Haftbefehl gesuchte Verdächtige wurden festgenommen, außerdem weitere Personen, die vor Ort angetroffen wurden. Gegen 9 deutsche und niederländische Beschuldigte wird ermittelt. Sie sollen seit dem vergangenen Jahr Grundstoffe für die Herstellung von Amphetamin in großem Stil beschafft und mehrere Drogenlabore betrieben haben. An der Razzia waren auch Europol, das LKA Nordrhein-Westfalen und das Bundeskriminalamt beteiligt. Thomas Bleskin, Nachrichtenredaktion.
1: Ein schweres Unwetter mit Hagel hat am frühen Morgen in Reutlingen Straßen überflutet und einen stundenlangen Einsatz von Feuerwehr und Polizei ausgelöst. Am Abend hatten heftige Unwetter bereits die Region Nürnberg schwer getroffen. Es gibt mehrere Verletzte.
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1: Ein Mann wird als falscher Polizist und mutmaßlicher Dieb festgenommen. Seine Kollegen stellen fest, er ist ein echter Beamter, der seit Jahren suspendiert ist. Ein Polizeibeamter steht nach einem Überfall bei einem privaten Autokauf vor dem Berliner Landgericht. Insgesamt 71.000 Euro waren laut Ermittlungen bei der Tat erbeutet worden. Der Angeklagte gab die Vorwürfe zu Prozessbeginn weitgehend zu. Eine Person hat mich überredet, so der 42-Jährige. Er habe sich als im Dienst stehender Polizist ausgegeben, um Geld zu stehlen. Nähere Angaben machte er zu dem mutmaßlichen Mittäter nicht. Die Anklage lautet auf schweren räuberischen Diebstahl, gefährlichen Eingriff in den Straßenverkehr und gefährliche Körperverletzung. Der 42-Jährige, der seit rund 5 Jahren wegen anderer Ermittlungsverfahren keine Dienstgeschäfte mehr vornehmen darf und der seitdem suspendiert ist, wurde am 16. Januar diesen Jahres auf frischer Tat gefasst und ist seitdem in Untersuchungshaft. Der Überfall geschah auf einem Supermarktparkplatz in Berlin-Reinickendorf. Dort hatten sich ein Autohändler mit 2 Begleitern sowie ein Mann getroffen, der einen italienischen Sportwagen im Internet zum Kauf angeboten hatte. Ein Preis von 189.000 Euro sei vereinbart worden. 68.000 Euro sollten laut Anklage in bar angezahlt werden. Während das Bargeld im Auto des Käufers gezahlt werden sollte, kamen den Ermittlungen zufolge 2 schwarz gekleidete Männer auf den Wagen zu. Der 42-Jährige habe sowie sein Komplize eine Weste der Berliner Polizei getragen, sowie Handfesseln am Gürtel und eine Softair-Pistole im Holster. Das Geld müsse wegen Verdachts auf dubiose Geschäfte beschlagnahmt werden, habe der suspendierte Beamte erklärt. Sein Mittäter habe das Geld genommen, so der Angeklagte. Der Mann habe auch 3.000 Euro eingesteckt, die in einem Transporter der beiden Begleiter des Käufers gewesen seien. Als der Käufer eine Quittung verlangte, seien er und der Mittäter in ihr Auto gestiegen. Nach kurzer Verfolgungsjagd seien sie in der Sackgasse gelandet. Mein Mittäter fuhr einem der Männer über den Fuß, griff sich dann das Geld und rannte weg. Für den Prozess sind bislang 3 weitere Tage bis zum 28. Juli terminiert.
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4: Mindestens 5 Menschen sind an diesem Wochenende wieder beim Baden ums Leben gekommen. Darunter auch ein 13 Jahre altes Mädchen in Schleswig-Holstein. Die DLRG warnte deshalb nochmal eindringlich vor den Gefahren im Wasser. Mein Kollege Ronny Thurer hatte ein paar Tipps für Sie. Hallo Ronny.
5: Ja, hi.
4: Ronny, was sind die wichtigsten Tipps fürs Baden, die offenbar trotzdem oft vergessen werden?
5: Ja, gehört haben die meisten von uns sicher die typischen Baderegeln, aber oft schätzen Menschen eine Situation einfach falsch ein. Vor allem muss man sagen, Jungs und Männer. Sie überschätzen zum Beispiel ihr eigenes Schwimmvermögen oder die Sicherheit von aufblasbaren Schwimmhilfen. Oder sie haben Alkohol oder Drogen im Blut, springen in unbekannte Gewässer, die vielleicht zu flach sein können oder in denen es Strömungen oder schwer sichtbare Hindernisse geben kann. Und viele unterschätzen auch gerade bei Hitze kalte Wassertemperaturen, die einen Kälteschock beim Reinspringen auslösen können.
4: Sich selbst am besten schützen ist ja das eine. Aber wenn ich zum Beispiel sehe, dass jemand in Not ist, wie kann ich richtig helfen, ohne mich selbst in Gefahr zu bringen?
5: Ja, erstmal ganz wichtig, Menschen ertrinken oft leise, also schaffen es gar nicht, laut um Hilfe zu schreien. Deshalb sollte man am besten nie alleine baden und immer vielleicht einer die anderen im Blick behalten. Erst recht Kinder, die sollte man wirklich nie aus dem Blick verlieren im Wasser. Und wer jemanden in Not im Wasser sieht, mal rufen, ob alles okay ist. Und wenn keine Antwort kommt oder panische Reaktionen, dann Notruf oder Rettungsschwimmer alarmieren. Andere vielleicht auch um Unterstützung bitten, die können zum Beispiel den genauen Ort des Menschen im Wasser im Blick behalten, falls der untergehen sollte. Ja, und dann kann man vielleicht versuchen, einen Rettungsring oder ähnliches zum Ertrinkenden zu befördern, aber wirklich nur selber hinschwimmen und zu retten versuchen, wenn man eine entsprechende Ausbildung gemacht hat. Weil sonst sind oft am Ende nur 2 Menschen in Not.
4: Also ist Vorsicht geboten. Dankeschön, Ronny Thurer.
5: Ja, sehr gerne.
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1: Wer verreist, sollte auch daran denken, was mit seinem Hund oder seiner Katze während der Urlaubszeit passiert. Der Landestierschutzverband Brandenburg hat Vorschläge. Die Tierhalter in Brandenburg sollten nach Empfehlungen des Landestierschutzverbands rechtzeitig vor dem Urlaub für die Betreuung ihrer Tiere sorgen. Jedes Jahr geraten in dieser Zeit zahlreiche Tierheime an ihre Belastungsgrenze, weil Haustiere ausgesetzt oder unüberlegt abgegeben werden, warnte der Verband. Die Tiere sollten weder zurückgelassen noch ausgesetzt werden. Ein Haustier ist kein Urlaubsgepäck, das man einfach abstellt, wenn es gerade nicht in die Reiseplanung passt, sagte der Vorsitzende Rico Lange. Wer ein Tier aussetze oder zurücklasse, verstoße gegen das Tierschutzgesetz. Je nach Schwere des Falls drohe Bußgeld und in besonders schweren Fällen bis zu 3 Jahre Haft. Lange empfahl professionelle Hunde- oder Katzensitter, Tierpensionen, Betreuungsangebote von Tierheimen sowie Hilfe von Nachbarn oder Familie.
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1: Ich bin Dirk Zeitler. Tanken wird immer teurer. Vor allem Diesel hat sich auf Wochensicht massiv verteuert. Das geht aus Daten des ADAC hervor. Im bundesweiten Tagesdurchschnitt des Dienstags kostete ein Liter des Kraftstoffes 2,07 Euro. Das waren fast 12 Cent mehr als noch am Dienstag vor einer Woche. Auch Superbenzin legte deutlich zu. Der ADAC bewertet die aktuellen Spritpreise als zu hoch. US-Präsident Trump hat im Iran mit Angriffen auf die zivile Infrastruktur des Landes gedroht. Nächste Woche würden alle Kraftwerke und Brücken zerstört, es sei denn, sie kommen an den Verhandlungstisch und verhandeln, sagte er in einem Interview des US-Senders Fox News.
2: Schon im April hatte Trump dem Iran mit Vernichtung gedroht. Damals lenkte die Führung in Teheran ein und beide Kriegsparteien vereinbarten eine Waffenruhe. Heute dagegen sind die Fronten verhärtet. Auch das iranische Militär scheint bereit, größere Risiken einzugehen, um seine Kontrolle über die Straße von Hormuz zu sichern. Experten warnen deshalb, der Krieg könnte erneut mehrere Wochen dauern. Damit wächst die Sorge vor einer weiteren Eskalation in der gesamten Region. Aus Teheran, Arne Bentsch.
1: Mit einem Großaufgebot ist die Polizei in NRW und den Niederlanden gegen mutmaßliche Drogenhersteller vorgegangen. Mehrere Verdächtige wurden festgenommen.
3: Mehrere hundert Einsatzkräfte nahmen insgesamt 13 Objekte ins Visier. 3 per Haftbefehl gesuchte Verdächtige wurden festgenommen, außerdem weitere Personen, die vor Ort angetroffen wurden. Gegen 9 deutsche und niederländische Beschuldigte wird ermittelt. Sie sollen seit dem vergangenen Jahr Grundstoffe für die Herstellung von Amphetamin in großem Stil beschafft und mehrere Drogenlabore betrieben haben. An der Razzia waren auch Europol, das LKA Nordrhein-Westfalen und das Bundeskriminalamt beteiligt. Thomas Bleskin, Nachrichtenredaktion.
1: Ein schweres Unwetter mit Hagel hat am frühen Morgen in Reutlingen Straßen überflutet und einen stundenlangen Einsatz von Feuerwehr und Polizei ausgelöst. Am Abend hatten heftige Unwetter bereits die Region Nürnberg schwer getroffen. Es gibt mehrere Verletzte.
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1: Der Juli ist der Monat der Beeren. Fast alle haben Saison. Heidelbeeren, Brombeeren, Himbeeren, Johannisbeeren, Stachelbeeren. Sogar die letzten Erdbeeren lassen sich laut des Verbandes Brandenburger Landpartie noch pflücken. Bereit zur Ernte sind natürlich auch Kirschen und die ersten Aprikosen, Mirabellen und Pflaumen. Ein Glück, dass es in Brandenburg so einige Felder und Höfe gibt, wo sich das frische Obst direkt vom Baum und Strauch pflücken lässt. Meist können Besucherinnen und Besucher vor Ort Körbchen zum Sammeln der Früchte bekommen oder auch eigene Gefäße wie Kisten oder Schüsseln mitbringen. Viele der Höfe haben Newsletter, in denen man auch eine Anmeldung über die aktuellen Pflückzeiten und den Reifegrad der Früchte informiert wird. Einige haben einige Ernte-Hotlines geschaltet oder informieren auf ihren Webseiten, welches Obst gerade bereit ist, gepflückt zu werden. Bezahlt wird die Ernte übrigens meist nach dem Pflücken und Wiegen für einen festgelegten Kilogrammpreis. Eigene mitgebrachte Gefäße wiegen die Obsthöfe vor dem Pflücken ab. In Höfläden neben den Plantagen können Besucherinnen und Besucher oft selbstgemachtes oder schon gepflücktes kaufen. Wer sich nach anstrengenden Ernte noch ausruhen möchte, bekommt nicht selten auch eine Tasse Kaffee und ein Stück Obstkuchen dazu angeboten. Die Obsthöfe liegen verteilt in ganz Brandenburg. In Werder-Havel können Kirschenliebhaberinnen und Liebhaber zum Beispiel auf dem Obsthof lindige, helle und dunkle Knupperkirschen und Sauerkirschen direkt vom Baum pflücken. Auf Obstgut Marquardt in Havelland gibt es zum Pflücken am Wochenende noch Kaffee und Kuchen und jeden Sonntag Fischbrötchen und Räucherfisch. Eine große Auswahl hat das Selbstpflückeparadies Elisenau im Kreis Barnim. Von Juni bis Oktober kann hier reifes Obst direkt vom Feld gepflückt werden. Darunter Johannisbeeren, Heidelbeeren, Brombeeren, Kirschen und Erdbeeren. Der Heidelberggarten Kolzenburg bei Luckenwalde in Teltow-Fläming baut auf eine Fläche von 5000 Quadratmetern Heidelbeeren an. Wer möchte, kann die Beeren selbst ernten oder auch bereits gepflücktes kaufen. Bei Kultur ohne Beeren in Kremm im Landkreis Oberhavel gibt es 20 verschiedene Beerensorten und dazu noch Wildobst und alte Obstsorten. Neben Bekanntem auch Vergessenes wie die Josterbeere und Unbekanntes wie Maibeeren, Aronia, Loganbeeren und Thaibeere. Auf Nachfrage können reife Beeren auch für zu Hause gepflückt werden. Auf dem Spargelhof Kleistow im Landkreis Potsdam-Mittelmark gibt es neben Spargel auch Erdbeeren und Heidelbeeren für Selbstpflücken.
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0: Die letzten To-Dos geschafft, Koffer gepackt, Urlaubsdomizil heil erreicht. Soweit, so gut. Doch oft fällt es schwer, im Urlaub runterzukommen und sich wirklich zu erholen. Denn auch richtig Urlaub machen will gelernt sein. Tipps dazu geben kann uns jetzt die Arbeitspsychologin und Erholungsforscherin Professor Dr. Laura Fenz von der Leuphana Universität Lüneburg.
1: Hallo, guten Tag.
0: Kommen wir mal zur ersten Frage. Was sollten wir machen, um uns im Urlaub so richtig zu erholen zu können? Also lieber ein Aktivurlaub in den Bergen statt ein Städtetrip oder doch eher den ganzen Tag am Strand liegen?
1: Erlaubt es, was gut tut, und das ist auch individuell ein bisschen unterschiedlich. Es ist aber insgesamt schon so, dass wir uns in der Stadt nicht so gut erholen können, wie wenn wir irgendwie in der Natur sind. Ob das dann die Berge sind, im aktiven Wandern oder der Strand und dort der Strandspaziergang, das spielt dann aber nicht so sehr die große Rolle. Wichtig ist, dass was wir tun, dazu beiträgt, dass wir abschalten können und auch wirklich einfach mal runterkommen.
0: Einfach mal runterkommen ist ein gutes Stichwort. Was macht denn so einen guten Start in den Urlaub aus, damit man möglichst schnell runterkommt?
1: Der optimale Start in den Urlaub gelingt nur, wenn wir ein bisschen Vorbereitung und Planung auch an Zeit investieren. Das klingt jetzt vielleicht erstmal paradox, weil man will ja genau eigentlich nichts tun. Aber wir können eben durch die Vorbereitung dafür Sorge tragen, dass dann auch alles fertig ist und wir uns wirklich relativ schnell fallen lassen können.
0: Was man im Urlaub macht, ist ja das eine. Aber wie wichtig ist auch das, wie lange? Also wie lange muss denn der perfekte Urlaub sein?
1: Da gibt es gar kein bestimmtes Rezept. Wir wissen, dass wir länger Urlaub brauchen, je erschöpfter wir sind, also je nötiger wir ihn haben. Aber tatsächlich ist auch kurze Auszeiten, kurzer Urlaub schon durchaus erholsam.
0: Also würden Sie sagen, mehrere Kurzurlaube sind besser als ein langer?
1: Tatsächlich ist es ganz, ganz wichtig, dass wir Erholungsphasen ganz regelmäßig in unserem Alltag einbauen. Und dann ist es wirklich besser, mehrere kurze Auszeiten zu haben als einmal eine lange. Weil es geht darum, wie lang ist die Phase zwischen zwei Auszeiten, sprich wie lang ist die Phase, in der ich mich in die Erschöpfung auch reinarbeite. Wenn man also eine Entscheidung treffen muss, weil man eben nur eine bestimmte Zeit zur Verfügung hat, dann würde ich immer dazu raten, die lieber aufzuteilen.
0: Dann ist der nächste Wochenendurlaub schon mal gebucht. Dankeschön an Professor Dr. Laura Fenz von der Leuphana Universität Lüneburg.
1: Tschüss, sehr gern.
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1: In Berlin-Mitte lädt das DDR-Museum zu einer Reise in die Vergangenheit ein. Unter anderem mit einer Trabi-Fahrsimulation oder einer Plattenbauwohnung im Originalstil. Nun wird ein Jubiläum gefeiert. Das DDR-Museum in Berlin gibt es seit 20 Jahren. Deshalb wurde dort am Mittwoch gefeiert. Neben Museum sind unter anderem eine simulierte Fahrt mit einem Trabi und eine im Originalstil eingerichtete Plattenbauwohnung zu sehen. Die Feier beginnt um 17.30 Uhr mit einem DDR-Quiz. Auch ein Buffet ist geplant. Seit der Eröffnung seien mehr als 10 Millionen Besucherinnen und Besucher gekommen, teilte das Museum mit. Jährlich wurden mehr als 100.000 Schülerinnen und Schüler begrüßt. Sie nehmen nicht nur Eindrücke mit, sondern auch Bücher, Spiele sowie Videos und Dokumentationen. Seit dem vergangenen Jahr können Besucher auch das Depot des DDR-Museums in Berlin-Marzahn im Rahmen von Führungen besichtigen. Dort lagern rund 360.000 Objekte.
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1: Ich bin Dirk Zeitler. Tanken ist in Deutschland innerhalb weniger Tage deutlich teurer geworden. Besonders kräftig sind die Preise für Diesel gestiegen. Das zeigen aktuelle Zahlen des ADAC.
2: Im bundesweiten Tagesdurchschnitt kostete ein Liter Diesel zuletzt rund 2,07 Euro, fast 12 Cent mehr als vor einer Woche. Auch Super E10 verteuerte sich deutlich und lag im Schnitt bei knapp 2,08 Euro pro Liter. Damit ist der Preisunterschied zwischen beiden Kraftstoffen fast verschwunden, obwohl Diesel eigentlich niedriger besteuert wird. Als wichtiger Grund für die Preissteigerungen gelten die verschärften Spannungen zwischen den USA und dem Iran, die auch den Ölpreis zuletzt deutlich steigen ließen. Thomas Bleskin, Nachrichtenredaktion.
1: Für Bundeskanzler Merz steht heute noch ein wichtiger Termin auf der Agenda, die traditionelle Sommerpressekonferenz in Berlin. Trotz der jüngsten Reformbeschlüsse sehen viele Menschen die Bundesregierung nicht auf einem stärkeren Kurs. In einer YouGov-Umfrage sagten 47% Schwarz-Rot gehe geschwächt in die Sommerpause, nur 10% sehen die Regierung gestärkt. Nach einem aktuellen Bericht der Weltgesundheitsorganisation sind in der WHO-Europa-Region 566.000 Kinder ohne Impfschutz. Die WHO-Europa-Region geht weit über die EU hinaus. Dazu gehören über 50 Länder, darunter auch etwa die Türkei, Russland und Israel.
3: Ungeimpfte Kinder, das kommt vor allem in Konfliktgebieten vor, wo Impfprogramme ausfallen. Und manche Länder haben wegen gekürzter Entwicklungshilfe nicht genügend Geld dafür. Besorgt ist die WHO aber auch über Impfskepsis, geschürt durch Falschinformationen über angebliche Risiken. Dabei haben Impfungen nach WHO-Angaben in den vergangenen 50 Jahren 150 Millionen Menschenleben gerettet. Auch in Deutschland gibt es Kinder, die keine einzige Impfung erhalten haben. Rund 21.000 nach Angaben der Organisationen. Aus Genf, Christiane Ulrich.
1: Ein schweres Unwetter mit Hagel hat am frühen Morgen in Reutlingen Straßen überflutet und einen stundenlangen Einsatz von Feuerwehr und Polizei ausgelöst. Am Abend hatten heftige Unwetter bereits die Region Nürnberg schwer getroffen. Es gibt mehrere Verletzte.
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1: Ein Mann wird als falscher Polizist und mutmaßlicher Dieb festgenommen. Seine Kollegen stellen fest, er ist ein echter Beamter, der seit Jahren suspendiert ist. Ein Polizeibeamter steht nach einem Überfall bei einem privaten Autokauf vor dem Berliner Landgericht. Insgesamt 71.000 Euro waren laut Ermittlungen bei der Tat erbeutet worden. Der Angeklagte gab die Vorwürfe zu Prozessbeginn weitgehend zu. Eine Person hat mich überredet, so der 42-Jährige. Er habe sich als im Dienst stehender Polizist ausgegeben, um Geld zu stehlen. Nähere Angaben machte er zu dem mutmaßlichen Mittäter nicht. Die Anklage lautet auf schweren räuberischen Diebstahl, gefährlichen Eingriff in den Straßenverkehr und gefährliche Körperverletzung. Der 42-Jährige, der seit rund 5 Jahren wegen anderer Ermittlungsverfahren keine Dienstgeschäfte mehr vornehmen darf und der seitdem suspendiert ist, wurde am 16. Januar diesen Jahres auf frischer Tat gefasst und ist seitdem in Untersuchungshaft. Der Überfall geschah auf einem Supermarktparkplatz in Berlin-Reinickendorf. Dort hatten sich ein Autohändler mit 2 Begleitern sowie ein Mann getroffen, der einen italienischen Sportwagen im Internet zum Kauf angeboten hatte. Ein Preis von 189.000 Euro sei vereinbart worden. 68.000 Euro sollten laut Anklage in bar angezahlt werden. Während das Bargeld im Auto des Käufers gezahlt werden sollte, kamen den Ermittlungen zufolge 2 schwarz bekleidete Männer auf den Wagen zu. Der 42-Jährige habe sowie seinen Komplize eine Weste der Berliner Polizei getragen, sowie Handfesseln am Gürtel und eine Softair-Pistole im Holster. Das Geld müsse wegen Verdachts auf dubiose Geschäfte beschlagnahmt werden, habe der suspendierte Beamte erklärt. Sein Mittäter habe das Geld genommen, so der Angeklagte. Der Mann habe auch 3.000 Euro eingesteckt, die in einem Transporter der beiden Begleiter des Käufers gewesen seien. Als der Käufer eine Quittung verlangte, seien er und der Mittäter in ihr Auto gestiegen. Nach kurzer Verfolgungsjagd seien sie in der Sackgasse gelandet. Mein Mittäter fuhr einem der Männer über den Fuß, griff sich dann das Geld und rannte weg. Für den Prozess sind bislang 3 weitere Tage bis zum 28. Juli terminiert.
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0: Mindestens 5 Menschen sind an diesem Wochenende wieder beim Baden ums Leben gekommen. Darunter auch ein 13 Jahre altes Mädchen in Schleswig-Holstein. Die DLRG warnte deshalb nochmal eindringlich vor den Gefahren im Wasser. Mein Kollege Ronny Tucher hat da ein paar Tipps für Sie. Hallo Ronny.
1: Ja, hi.
0: Ronny, was sind die wichtigsten Tipps fürs Baden, die offenbar trotzdem oft vergessen werden?
1: Ja, gehört haben die meisten von uns sicher die typischen Baderegeln, aber oft schätzen Menschen eine Situation einfach falsch ein. Vor allem muss man sagen, Jungs und Männer. Sie überschätzen zum Beispiel ihr eigenes Schwimmvermögen oder die Sicherheit von aufblasbaren Schwimmhilfen. Oder sie haben Alkohol oder Drogen im Blut, springen in unbekannte Gewässer, die vielleicht zu flach sein können oder in denen es Strömungen oder schwer sichtbare Hindernisse geben kann. Viele unterschätzen auch gerade bei Hitze kalte Wassertemperaturen, die einen Kälteschock beim Reinspringen auslösen können.
0: Sich selbst am besten schützen ist ja das eine. Aber wenn ich zum Beispiel sehe, dass jemand in Not ist, wie kann ich richtig helfen, ohne mich selbst in Gefahr zu bringen?
1: Ja, erstmal ganz wichtig, Menschen ertrinken oft leise, also schaffen es gar nicht, laut um Hilfe zu schreien. Deshalb sollte man am besten nie alleine baden und immer vielleicht einer die anderen im Blick behalten. Erst recht Kinder, die sollte man wirklich nie aus dem Blick verlieren im Wasser. Und wer jemanden in Not im Wasser sieht, mal rufen, ob alles okay ist. Und wenn keine Antwort kommt oder panische Reaktionen, dann Notruf oder Rettungsschwimmer alarmieren. Andere vielleicht auch um Unterstützung bitten. Die können zum Beispiel den genauen Ort des Menschen im Wasser im Blick behalten, falls der untergehen sollte. Und dann kann man vielleicht versuchen, einen Rettungsring oder ähnliches zum Ertrinkenden zu befördern, aber wirklich nur selber hinschwimmen und zu retten versuchen, wenn man eine entsprechende Ausbildung gemacht hat. Weil sonst sind oft am Ende nur 2 Menschen in Not.
0: Also ist Vorsicht geboten. Dankeschön, Ronny Tucher.
1: Ja, sehr gerne.
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1: Wer verreist, sollte auch daran denken, was mit seinem Hund oder seiner Katze während der Urlaubszeit passiert. Der Landestierschutzverband Brandenburg hat Vorschläge. Die Tierhalter in Brandenburg sollten nach Empfehlungen des Landestierschutzverbands rechtzeitig vor dem Urlaub für die Betreuung ihrer Tiere sorgen. Jedes Jahr geraten in dieser Zeit zahlreiche Tierheime an ihre Belastungsgrenze, weil Haustiere ausgesetzt oder unüberlegt abgegeben werden, warnte der Verband. Die Tiere sollten weder zurückgelassen noch ausgesetzt werden. Ein Haustier ist kein Urlaubsgepäck, das man einfach abstellt, wenn es gerade nicht in die Reiseplanung passt, sagte der Vorsitzende Rico Lange. Wer ein Tier aussetze oder zurücklasse, verstoße gegen das Tierschutzgesetz. Je nach Schwere des Falls drohe Bußgeld und in besonders schweren Fällen bis zu 3 Jahre Haft. Lange empfahl professionelle Hunde- oder Katzensitter, Tierpensionen, Betreuungsangebote von Tierheimen sowie Hilfe von Nachbarn oder Familie.
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1: Ich bin Thomas Brockt. Kanzler Merz hat den eingeschlagenen Reformkurs der schwarz-roten Bundesregierung herausgestellt und setzt auf gemeinsame weitere Vorhaben. Die Koalition habe Tritt gefasst, sagte er bei seiner Sommerpressekonferenz in Berlin. Man habe viel erreicht, aber es sei noch lange nicht genug, so Merz mit Blick auf beschlossene Gesetze wie die Gesundheitsreform für stabile Krankenkassenbeiträge und noch anstehende Reformen, etwa bei der Rente oder der Pflegeversicherung. Die Zusammenarbeit und das persönliche Verhältnis innerhalb der Regierung bezeichnete Merz als sehr gut. Die Bundesregierung hat derweil weitere Maßnahmen zum Abbau der Bürokratie beschlossen. Die Koalition einigte sich darauf, bürokratische Verpflichtungen abzuschaffen, die einer jährlichen Entlastung von rund 600 Millionen Euro entsprechen.
2: Im Mittelpunkt steht die Digitalisierung im Gesundheitswesen. Künftig sollen etwa elektronische Überweisungen möglich sein und die elektronische Patientenakte deutlich mehr Funktionen bekommen. Auch bei der Arbeitsagentur gilt künftig stärker das Prinzip Digital First. Verbindliche Absprachen per E-Mail und Videotermine mit dem Jobcenter sollen möglich werden. Thomas Bleski, Nachrichtenredaktion.
1: Nach einem aktuellen Bericht der Weltgesundheitsorganisation sind in der WHO-Europa-Region 566.000 Kinder ohne Impfschutz. Die WHO-Europa-Region geht weit über die EU hinaus. Dazu gehören über 50 Länder, darunter auch etwa die Türkei, Russland und Israel.
3: Ungeimpfte Kinder, das kommt vor allem in Konfliktgebieten vor, wo Impfprogramme ausfallen. Und manche Länder haben wegen gekürzter Entwicklungshilfe nicht genügend Geld dafür. Besorgt ist die WHO aber auch über Impfskepsis, geschürt durch Falschinformationen über angebliche Risiken. Dabei haben Impfungen nach WHO-Angaben in den vergangenen 50 Jahren 150 Millionen Menschenleben gerettet. Christiane Ulrich, Genf.
1: Tanken wird immer teurer. Vor allem Diesel hat sich auf Wochensicht massiv verteuert, wie aus Daten des ADAC hervorgeht. Im bundesweiten Schnitt kostete ein Liter Diesel gestern 2,07 Euro. Das waren rund 12 Cent mehr als noch am Dienstag vor einer Woche. Auch Superbenzin legte deutlich zu. Ein Liter der Sorte E10 kostete 2,08 Euro im Schnitt und damit 6 Cent mehr als eine Woche zuvor.
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1: Ich bin Thomas Brock. Bundeskanzler Merz hat den eingeschlagenen Reformkurs der schwarz-roten Bundesregierung herausgestellt und setzt auf gemeinsame weitere Vorhaben. Die Koalition hat Tritt gefasst, sagte Merz bei seiner Sommerpressekonferenz in Berlin heute.
2: So gut gelaunt hat man den Kanzler lange nicht gesehen. Merz kam mit mittelblauem Anzug, weißem Hemd und rot-weiß gemusterter Krawatte und startete sein Eingangsstatement mit einem, wenn auch kurzen Lächeln. In der Regierung habe man persönlich und menschlich ein sehr gutes Verhältnis miteinander. Sein Fazit, die Koalition habe ihren Rhythmus gefunden und geliefert und er behalte trotz der AfD-Umfrageergebnisse vor den anstehenden Landtagswahlen seinen Optimismus. Thomas Bleskin, Nachrichtenredaktion.
1: Beschäftigte sollen künftig leichter eine neue Stelle ausprobieren können, ohne beim alten Arbeitgeber kündigen und beim neuen zusagen zu müssen. Eingeführt werden soll dafür eine sogenannte Job-to-Job-Abprobung, für die das Bundeskabinett mit einem Gesetzentwurf von Arbeitsministerin Baas grünes Licht gegeben hat. Wenn Unternehmen Arbeitsplätze abbauen müssen, kommt es darauf an, dass die Fachkräfte schnell und unkompliziert in Branchen wechseln, in denen sie gebraucht werden, sagte Baas. Nach einem aktuellen Bericht der Weltgesundheitsorganisation sind in der WHO-Europa-Region 566.000 Kinder ohne Impfschutz. Die WHO-Europa-Region geht weit über die EU hinaus. Dazu gehören über 50 Länder, darunter auch etwa die Türkei, Russland und Israel.
3: Ungeimpfte Kinder, das kommt vor allem in Konfliktgebieten vor, wo Impfprogramme ausfallen. Und manche Länder haben wegen gekürzter Entwicklungshilfe nicht genügend Geld dafür. Besorgt ist die WHO aber auch über Impfskepsis, geschürt durch Falschinformationen über angebliche Risiken. Dabei haben Impfungen nach WHO-Angaben in den vergangenen 50 Jahren 150 Millionen Menschenleben gerettet. Christiane Ulrich, Genf.
1: Tanken wird immer teurer. Vor allem Diesel hat sich auf Wochensicht massiv verteuert, wie aus Daten des ADAC hervorgeht. Im bundesweiten Schnitt kostete ein Liter Diesel gestern 2,07 Euro. Das waren rund 12 Cent mehr als noch am Dienstag vor einer Woche. Auch Superbenzin legte deutlich zu. Ein Liter der Sorte E10 kostete 2,08 Euro im Schnitt und damit 6 Cent mehr als eine Woche zuvor.
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1: Ich bin Thomas Brockt. Die Bundesregierung hat weitere Schritte zum Abbau der Bürokratie beschlossen. Das Kabinett einigte sich unter anderem darauf, etliche Dokumentationspflichten für Firmen abzuschaffen. In Arztpraxen soll die elektronische Überweisung eingeführt werden. Und bei Bauvorhaben im Verkehrsbereich sollen Verfahren vereinfacht werden.
2: Rund 600 Millionen Euro jährlich will die Bundesregierung einsparen, indem bürokratische Verpflichtungen für Bürger und Firmen abgeschafft werden. Beispielsweise sollen sich Halter von E-Autos künftig nicht mehr um eine grüne Umweltplakette kümmern müssen. Der Pflichttermin beim Jobcenter soll auch digital per Videoschalte möglich sein. Auch elektronische Arztüberweisungen sind geplant. Tanja Wagner, Nachrichtenredaktion.
1: Kanzler Merz hat den eingeschlagenen Reformkurs der schwarz-roten Bundesregierung herausgestellt und setzt auf gemeinsame weitere Vorhaben. Die Koalition habe Tritt gefasst, sagte er bei seiner Sommerpressekonferenz in Berlin. Man habe viel erreicht, aber es sei noch lange nicht genug. Die Zusammenarbeit und das persönliche Verhältnis innerhalb der Regierung bezeichnete Merz als sehr gut. Tanken wird immer teurer. Vor allem Diesel hat sich auf Wochensicht massiv verteuert, wie aus Daten des ADAC hervorgeht. Mittlerweile liegt der Preis im bundesweiten Durchschnitt bei 2,07 Euro. Grund dafür ist die erneute Eskalation zwischen den USA und dem Iran.
3: Schwere Bombardierung von Brücken und Kraftwerken im Iran, damit droht Trump schon seit Monaten. Nur um dieses schwere Geschütz dann doch wieder zurückzufahren. Aber nächste Woche, sagt er nun, könne es losgehen. Bis dahin sollen die herkömmlichen Angriffe zum Teil bei Tageslicht weitergehen. Der Iran reagiert mit Raketen und Drohnen auf Ziele in der Golfregion und Jordanien. In einer Krisensitzung erörterte Trump eine massiv verschärfte Offensive. Aus den USA, Tina Eck.
1: Mit zahlreichen Gedenkveranstaltungen hat die Türkei an den Putschversuch gegen die Regierung von Präsident Erdogan vor 10 Jahren erinnert. In Istanbul nahmen Tausende an einem Marsch über die erste Brücke über die Meerenge Bosporus teil. Dort hatten sich am 15. Juli 2016 Putschisten und regierungstreue Sicherheitskräfte schwere Gefechte geliefert. Es gab an dem Tag insgesamt mehr als 250 Todesopfer und mehr als 2000 Verletzte. Der Aufstand wurde schließlich niedergeschlagen.
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1: Ich bin Thomas Brockt. Bundeskanzler Merz hat den eingeschlagenen Reformkurs der schwarz-roten Regierung herausgestellt und setzt auf gemeinsame weitere Vorhaben. Die Koalition habe Tritt gefasst, sagte Merz bei seiner Sommerpressekonferenz heute in Berlin.
2: So gut gelaunt hat man den Kanzler lange nicht gesehen. Merz kam mit mittelblauem Anzug, weißem Hemd und rot-weiß gemusterter Krawatte und startete sein Eingangsstatement mit einem, wenn auch kurzen Lächeln. In der Regierung habe man persönlich und menschlich ein sehr gutes Verhältnis miteinander. Konkret nannte Merz seine Beziehung zu den SPD-Chefs Klingbeil und Baas. Sein Fazit, die Koalition habe ihren Rhythmus gefunden und geliefert und er behalte trotz der AfD-Umfrageergebnisse vor den anstehenden Landtagswahlen seinen Optimismus. Thomas Bliskin, Nachrichtenredaktion.
1: Die Bundesregierung hat eine lange Liste von Maßnahmen zum Bürokratieabbau beschlossen. Vieles davon betrifft den Straßenverkehr. So soll es einfachere Regelungen für Taxiunternehmen geben. Regionale Lkw-Fahrverbote an Feiertagen wie Fronleichnam werden gestrichen. Außerdem reicht künftig das Kennzeichen von E-Autos aus, um in Umweltzonen in Städten fahren zu dürfen. Eine grüne Plakette muss nicht mehr an die Scheibe geklebt werden. Tanken wird immer teurer. Vor allem Diesel hat sich auf Wochensicht massiv verteuert, wie aus Daten des ADAC hervorgeht. Mittlerweile liegt der Preis im bundesweiten Durchschnitt bei 2,07 Euro. Grund dafür ist die erneute Eskalation zwischen den USA und dem Iran.
3: Schwere Bombardierung von Brücken und Kraftwerken im Iran, damit droht Trump schon seit Monaten. Nur um dieses schwere Geschütz dann doch wieder zurückzufahren. Aber nächste Woche, sagt er nun, könne es losgehen. Bis dahin sollen die herkömmlichen Angriffe zum Teil bei Tageslicht weitergehen. Der Iran reagiert mit Raketen und Drohnen auf Ziele in der Golfregion und Jordanien. Aus den USA, Tina Eck.
1: Mit zahlreichen Gedenkveranstaltungen hat die Türkei an den Putschversuch gegen die Regierung von Präsident Erdogan vor 10 Jahren erinnert. In Istanbul nahmen Tausende an einem Marsch über die erste Brücke über die Meerenge Bosporus teil. Dort hatten sich am 15. Juli 2016 Putschisten und regierungstreue Sicherheitskräfte schwere Gefechte geliefert. Es gab an dem Tag insgesamt mehr als 250 Todesopfer und mehr als 2000 Verletzte. Der Aufstand wurde schließlich niedergeschlagen.
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1: Ich bin Thomas Brock. Bundeskanzler Merz sieht die schwarz-rote Koalition vor der Sommerpause auf Kurs. Bei seiner traditionellen Sommerpressekonferenz zog er eine weitgehend positive Bilanz der Regierungsarbeit.
2: Merz sagte, die Koalition habe ihren Arbeitsrhythmus gefunden und zuletzt wichtige Vorhaben wie die Reform der gesetzlichen Krankenversicherung auf den Weg gebracht. Für die Landtagswahlen im September zeigte er sich optimistisch und bekräftigte, dass die CDU weder mit der AfD noch mit der Linken zusammenarbeiten werde. Eine Reform der Schuldenbremse hält der Kanzler in dieser Wahlperiode dagegen für kaum noch erreichbar. Die geplanten Kürzungen beim Unterhaltsvorschuss verteidigte er, kündigte aber weitere Beratungen dazu in der Koalition an. Thomas Plessin, Nachrichtenredaktion.
1: Die Bundesregierung hat eine lange Liste von Maßnahmen zum Bürokratieabbau beschlossen. Vieles davon betrifft den Straßenverkehr. So soll es einfachere Regelungen für Taxiunternehmen geben. Regionale Lkw-Fahrverbote an Feiertagen wie Fronleichnam werden gestrichen. Außerdem reicht künftig das Kennzeichen von E-Autos aus, um in Umweltzonen in Innenstädten fahren zu dürfen. Eine grüne Plakette muss nicht mehr an die Scheibe geklebt werden. Bei der Fußball-WM steht am Abend das zweite Halbfinale auf dem Programm. Gesucht wird der Endspielgegner von Spanien. In Atlanta trifft England ab 21 Uhr auf Titelverteidiger Argentinien.
3: Gegen Titelverteidiger Argentinien geht es für England um mehr als nur Fußball. Die Rivalität beider Nationen ist politisch vom Falklandkrieg geprägt, sportlich vom WM-Viertelfinale 1986 mit der berühmten Hand Gottes. Damals erzielte Diego Maradona für Argentinien ein irreguläres Tor mit der Hand. England-Trainer Thomas Tuchel spricht von einer der größten Rivalitäten im Weltfußball. Nach dem mühevollen Sieg gegen Norwegen muss sich das Team um Bayern-Star Harry Kane und Real Madrids Jude Bellingham gegen Lionel Messi und Co. steigern, um das Endspiel gegen Spanien zu erreichen. Aus London, Philipp Detlefs.
1: Sören Währenskjold hat die 11. Etappe der Tour de France gewonnen. Der Norweger siegte im Massensprint in Nevers in der Mitte Frankreichs. Pascal Ackermann kam als bester Deutscher auf Rang 10. In der Gesamtwertung änderte sich nichts. Der Slowene Tadej Pogacar führt weiter mit gut 3,5 Minuten vor seinem dänischen Rivalen Jonas Vingegaard. Florian Lipowitz liegt auf Rang 6.
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3: Ich bin Thomas Brock. Bundeskanzler Merz sieht die schwarz-rote Koalition gestärkt in die Sommerpause gehen. Die Koalition habe Tritt gefasst, sagte Merz in der traditionellen Sommerpressekonferenz. Die Bilanz sei positiv, die Regierung habe ihren Rhythmus gefunden und trotz mancher Kritik geliefert. Etwa vor kurzem bei der Reform der gesetzlichen Krankenversicherung. Merz räumte aber auch ein, dass man noch nicht dastehe, wo er Deutschland gerne sehen wolle.
4: Wir haben viel erreicht, aber es ist noch lange nicht genug. Ich schließe dieses erste Halbjahr mit der Zuversicht ab, dass wir auch im zweiten Halbjahr gute Politik machen für Deutschland.
3: Bundeskanzler Merz. Die Bundesregierung hat eine lange Liste von Maßnahmen zum Bürokratieabbau beschlossen. Vieles davon betrifft den Straßenverkehr. So soll es einfachere Regelungen für Taxiunternehmen geben. Regionale Lkw-Fahrverbote an Feiertagen wie Fronleichnam werden gestrichen. Außerdem reicht künftig das Kennzeichen von E-Autos aus, um in Umweltzonen in Innenstädten fahren zu dürfen. Eine grüne Plakette muss nicht mehr an die Scheibe geklebt werden. Bei der Fußball-WM steht am Abend das zweite Halbfinale auf dem Programm. Gesucht wird der Endspielgegner von Spanien. In Atlanta trifft England ab 21 Uhr auf Titelverteidiger Argentinien.
5: Gegen Titelverteidiger Argentinien geht es für England um mehr als nur Fußball. Die Rivalität beider Nationen ist politisch vom Falklandkrieg geprägt, sportlich vom WM-Viertelfinale 1986 mit der berühmten Hand Gottes. Damals erzielte Diego Maradona für Argentinien ein irreguläres Tor mit der Hand. England-Trainer Thomas Tuchel spricht von einer der größten Rivalitäten im Weltfußball. Nach dem mühevollen Sieg gegen Norwegen muss sich das Team um Bayern-Star Harry Kane und Real Madrids Jude Bellingham gegen Lionel Messi und Co. steigern, um das Endspiel gegen Spanien zu erreichen. Aus London, Philipp Detlefs.
3: Sören Währenskjold hat die 11. Etappe der Tour de France gewonnen. Der Norweger siegte im Massensprint in Nevers in der Mitte Frankreichs. Pascal Ackermann kam als bester Deutscher auf Rang 10. In der Gesamtwertung änderte sich nichts. Der Slowene Tadej Pogacar führt weiter mit gut 3,5 Minuten vor seinem dänischen Rivalen Jonas Vingegaard. Florian Lipowitz liegt auf Rang 6.
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1: Ich bin Thomas Brock. Bundeskanzler Merz hat den eingeschlagenen Reformkurs der schwarz-roten Bundesregierung herausgestellt und setzt auf gemeinsame weitere Vorhaben. Die Koalition habe Tritt gefasst, sagte Merz heute bei seiner Sommerpressekonferenz in Berlin.
2: Merz sagte, die Koalition habe ihren Arbeitsrhythmus gefunden und zuletzt wichtige Vorhaben wie die Reform der gesetzlichen Krankenversicherung auf den Weg gebracht. Für die Landtagswahlen im September zeigte er sich optimistisch und bekräftigte, dass die CDU weder mit der AfD noch mit der Linken zusammenarbeiten werde. Eine Reform der Schuldenbremse hält der Kanzler in dieser Wahlperiode dagegen für kaum noch erreichbar. Die geplanten Kürzungen beim Unterhaltsvorschuss verteidigte er, kündigte aber weitere Beratungen dazu in der Koalition an. Thomas Plessin, Nachrichtenredaktion.
1: Die Bundesregierung hat eine lange Liste von Maßnahmen zum Bürokratieabbau beschlossen. Vieles davon betrifft den Straßenverkehr. So soll es einfachere Regelungen für Taxiunternehmen geben. Regionale Lkw-Fahrverbote an Feiertagen wie Fronleichnam werden gestrichen. Außerdem reicht künftig das Kennzeichen von E-Autos aus, um in Umweltzonen in Innenstädten fahren zu dürfen. Eine grüne Plakette muss nicht mehr an die Scheibe geklebt werden. Künftig sollen alle Vierjährigen in Deutschland vor der Schule zum Sprachtest. Das geht aus dem Entwurf eines neuen Kita-Gesetzes hervor, der deutschen Presseagentur vorliegt. Ministerin Prien will damit die Bildungschancen aller Kinder angleichen.
3: Mehr Kinder in öffentlicher Betreuung, möglichst früh Bescheid wissen, wenn es Probleme gibt und rechtzeitig auf diese Probleme reagieren. Das ist der Kern des Gesetzes, den die Bildungsministerin im Kopf hat. Die Tests sollen auch Vierjährige absolvieren, die nicht in der Kita sind. Grundgedanke dabei ist, dass Kinder nur mit ausreichenden Sprachkenntnissen in der Grundschule dem Unterricht folgen können. Tanja Wagner, Nachrichtenredaktion.
1: Mit zahlreichen Gedenkveranstaltungen hat die Türkei an den Putschversuch gegen die Regierung von Präsident Erdogan vor 10 Jahren erinnert. In Istanbul nahmen Tausende an einem Marsch über die erste Brücke über die Meerenge Bosporus teil. Dort hatten sich am 15. Juli 2016 Putschisten und regierungstreue Sicherheitskräfte schwere Gefechte geliefert. Es gab an dem Tag insgesamt mehr als 250 Todesopfer und mehr als 2000 Verletzte. Der Aufstand wurde schließlich niedergeschlagen.
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1: Ich bin Diana Kramer. Die Bundesregierung hat weitere Schritte zum Abbau der Bürokratie beschlossen. Das Kabinett einigte sich unter anderem darauf, etliche Dokumentationspflichten für Firmen abzuschaffen. In Arztpraxen soll die elektronische Überweisung eingeführt werden und bei Verkehrsbauvorhaben sollen Verfahren vereinfacht werden.
2: Rund 600 Millionen Euro jährlich will die Bundesregierung einsparen, indem bürokratische Verpflichtungen für Bürger und Firmen abgeschafft werden. Beispielsweise sollen sich Halter von E-Autos künftig nicht mehr um eine grüne Umweltplakette kümmern müssen. Der Pflichttermin beim Jobcenter soll auch digital per Videoschalte möglich sein. Auch elektronische Arztüberweisungen sind geplant. Und die Bundesregierung will Fahrverbote für Lkw an Feiertagen wie Fronleichnam, Allerheiligen oder dem Reformationstag aufheben. Tanja Wagner, Nachrichtenredaktion.
1: Bundeskanzler Friedrich Merz sieht die schwarz-rote Koalition gestärkt in die Sommerpause gehen. Die Koalition habe Tritt gefasst, sagte Merz in der traditionellen Sommerpressekonferenz in Berlin. Die Regierung habe ihren Rhythmus gefunden und trotz mancher Kritik geliefert, etwa bei der Reform der gesetzlichen Krankenversicherung. Merz räumte aber auch ein, dass man noch nicht dastehe, wo er Deutschland gerne sehen wolle. Wer in einer der Krisenbranchen arbeitet und noch fest in seinem Job ist, tut sich oft schwer, gleichzeitig etwas Neues zu suchen. Die Regierung will hier nun neue Möglichkeiten schaffen und hat grünes Licht für einen Gesetzentwurf zur Job-to-Job-Erprobung gegeben.
3: Die Job-to-Job-Erprobung ist nicht für jeden gedacht, sondern konkret für diejenigen, deren Anstellung absehbar enden wird, weil zum Beispiel der Betrieb 200 Stellen bis in 2 Jahren abbauen wird. Um im Anschluss möglichst ohne Lücke einen neuen Job zu haben, sollen sich Arbeitnehmer künftig ein paar Wochen in anderen Firmen vorstellen und umschauen können, in Absprache mit dem Noch-Arbeitgeber. Während der Erprobung würde sich dann auch klären, ob ich vielleicht noch eine Weiterbildung benötige. Aus Berlin, Lea Matschulat.
1: Lustige Episode vor dem Halbfinalkracher heute bei der Fußball-WM. Schon vor Anpfiff haben sich England und Argentinien das erste Duell geliefert, und zwar auf der Straße. Bei der Anfahrt zum WM-Stadion in Atlanta war der Mannschaftsbus der Argentinier eher gemächlich unterwegs und wurde kurzerhand vom Bus der Engländer überholt. Pünktlich im Stadion waren beide Teams.
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1: Ich bin Diana Kramer. Die Koalition hat Tritt gefasst. Das war die zentrale Botschaft des Bundeskanzlers bei seiner Sommerpressekonferenz in Berlin. Der Frage nach Fehlern wich Friedrich Merz dabei aus. Nach Protest der SPD gegen Einschnitte beim Unterhaltsvorschuss für Alleinerziehende gibt sich der Kanzler allerdings gesprächsbereit.
2: Es ist ein Schlag ins Gesicht für Alleinerziehende. Der Unterhaltsvorschuss soll nur noch für Kinder bis 16 gelten, nicht mehr wie bisher bis 18. Für Alleinerziehende, deren Partner sich ohnehin drücken, ist der Wegfall von knapp 400 Euro schlicht eine Katastrophe. Das geht so gar nicht, heißt es von der SPD. Merz dagegen sagt, die Kosten für diese Leistung hätten sich binnen 8 Jahren vervierfacht. Angesichts der akuten Finanznot der Kommunen sei das auf Dauer nicht tragbar. Auch könnten 16-Jährige ja schon arbeiten gehen. Tanja Wagner, Nachrichtenredaktion.
1: Die Bundesregierung hat mehrere Maßnahmen zum Bürokratieabbau beschlossen. Vieles davon betrifft den Straßenverkehr. So soll es einfachere Regelungen für Taxiunternehmen geben. Regionale Lkw-Fahrverbote an Feiertagen wie Fronleichnam werden gestrichen. Und E-Autos brauchen künftig beim Befahren von Umweltzonen in Innenstädten keine grüne Plakette mehr. Tanken wird immer teurer. Vor allem Diesel hat sich auf Wochensicht massiv verteuert. Laut ADAC liegt der Preis im bundesweiten Durchschnitt inzwischen bei 2,07 Euro. Grund dafür ist die neue Eskalation zwischen den USA und dem Iran. US-Präsident Donald Trump droht Teheran erneut mit Angriffen auf die zivile Infrastruktur des Landes.
3: Schwere Bombardierung von Brücken und Kraftwerken im Iran, damit droht Trump schon seit Monaten. Der Iran reagiert mit Raketen und Drohnen auf Ziele in der Golfregion und Jordanien. In einer Krisensitzung erörterte Trump eine massiv verschärfte Offensive. Irans Revolutionsgarden drohen mit einer Blockade aller Öl- und Erdgasexporte. Tina Eck, USA.
1: Bei einem Angriff auf offener Straße in Trier ist ein Student getötet worden. Der 22-Jährige wurde laut Polizei von einem Gleichaltrigen mit einem Messer angegriffen. Er starb noch vor Ort. Der Tatverdächtige, ein Afghane, war zunächst geflüchtet, konnte aber festgenommen werden. Die Hintergründe sind noch unklar.
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1: Ich bin Diana Kramer. Titelverteidiger Argentinien steht erneut im Endspiel der Fußball-WM. Die Südamerikaner um Superstar Lionel Messi bezwangen im Halbfinale England mit 2:1. Argentinien trifft damit am Sonntag im Kampf um den 4. WM-Titel auf Europameister Spanien. Bundeskanzler Friedrich Merz sieht die schwarz-rote Koalition vor der Sommerpause auf Kurs. Bei seiner traditionellen Sommerpressekonferenz in Berlin zog er eine weitgehend positive Bilanz der Regierungsarbeit.
2: Die Bundesregierung hat ihren Rhythmus gefunden, trotz mancher Kritik. Wir haben geliefert und wir haben die Dimension der Aufgaben, die vor uns stehen, erkannt. Ich bin und bleibe zuversichtlich, dass es uns gelingt, in den drei Ländern, vor allen Dingen in Sachsen-Anhalt und in Mecklenburg-Vorpommern, zu verhindern, dass es hier eine Mehrheit der AfD nach Mandaten in den jeweiligen Landesparlamenten gibt.
1: Kanzler Merz räumte aber auch ein, dass man trotz vieler angestoßener Reformen noch nicht dastehe, wo er Deutschland gern sehen wolle. Beim Heizungstausch haben Wärmepumpen fossile Heizkessel überholt. Im vergangenen Jahr waren die Geräte in deutschen Wohngebäuden erstmals die am häufigsten eingebaute Heizungsart. Das zeigt eine Auswertung des Instituts der deutschen Wirtschaft.
3: Die IW-Experten sprechen von einer Trendwende. Wer mit einer Wärmepumpe heize, zahle derzeit die niedrigsten Heizkosten. Auch könnten die meisten Geräte im Winter heizen und im Sommer kühlen.

0: ein unschlagbarer Vorteil. Trotz der Sparmaßnahmen der Bundesregierung sehen die Wirtschaftsfachleute die Wärmepumpe weiter auf dem Vormarsch. In den nächsten Jahren wird es den Regierungsplänen zufolge allerdings weniger Zuschüsse geben. Bisher ist beim Umstieg eine Förderung bis zu 70% möglich. Bis 2030 soll der Betrag schrittweise um mehrere tausend Euro sinken. Tanja Wagner, Nachrichtenredaktion.
1: Das US-Militär hat nach eigenen Angaben die zweite Angriffswelle des Tages gegen den Iran gestartet. Diese habe am Nachmittag US-Ostküstenzeit begonnen, teilte das für die Region zuständige Kommando des US-Militärs auf der Plattform X mit. Die regierungsnahe iranische Nachrichtenagentur MER berichtete von Explosionen und Angriffen in mehreren Regionen des Landes. US-Präsident Donald Trump hatte dem Iran jüngst einmal mehr mit Angriffen auf zivile Infrastruktur gedroht.
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1: Ich bin Diana Kramer. Das Finale der Fußball-WM ist perfekt. Titelverteidiger Argentinien um Superstar Lionel Messi hat im Halbfinale England mit 2:1 besiegt. Die Argentinier treffen im Endspiel am Sonntag auf Europameister Spanien.
2: Mit einer unglaublichen Energieleistung dreht Argentinien dieses Halbfinale, in dem Anthony Gordon nach 55 Minuten zunächst Thomas Tuchels Engländer in Führung bringt. Aber danach spielt fast nur noch der Weltmeister, der England phasenweise im eigenen Strafraum einschnürt, sich Chance auf Chance erspielt und am Ende verdient siegt. Enzo Fernandes macht in der 85. Minute den Ausgleich, Lautaro Martinez in der 2. Minute der Nachspielzeit den Siegtreffer, jeweils auf Vorlage von Messi. Dem winkt jetzt am Sonntag sein 2. WM-Titel. Thomas Thonfeld, Sportredaktion.
1: Die Kritik der SPD an den Plänen von Familienministerin Karin Prien, den Unterhaltsvorschuss für Alleinerziehende zu kürzen, reißt nicht ab. Mecklenburg-Vorpommerns Ministerpräsidentin Manuela Schwesig kritisiert neben Prien auch Bundeskanzler Merz. Beide hätten die Lebenssituation von Alleinerziehenden und ihren Kindern nicht verstanden, sagte Schwesig dem Spiegel. Viele wären trotz Arbeit auf den Unterhaltsvorschuss angewiesen. Diesen übernimmt der Staat bisher bis zum 18. Geburtstag des Kindes, wenn der Partner keinen Unterhalt zahlt. Laut Familienministerin soll das künftig nur noch bis zum 16. Geburtstag gelten. Kanzler Merz hatte das mit Blick auf gestiegene Ausgaben verteidigt. Schwesig spricht von Sparmaßnahmen zu Lasten der Kinder. Die Bundesregierung hat weitere Schritte zum Abbau der Bürokratie beschlossen. Das Kabinett einigte sich unter anderem darauf, Dokumentationspflichten für Firmen abzuschaffen.
3: Rund 600 Millionen Euro jährlich will die Bundesregierung einsparen, indem bürokratische Verpflichtungen für Bürger und Firmen abgeschafft werden. Beispielsweise sollen sich Halter von E-Autos künftig nicht mehr um eine grüne Umweltplakette kümmern müssen. Der Pflichttermin beim Jobcenter soll auch digital per Videoschalte möglich sein. Auch elektronische Arztüberweisungen sind geplant. Tanja Wagner, Nachrichtenredaktion.
1: In Trier ist ein Student bei einem Angriff auf offener Straße getötet worden. Der 22-Jährige war laut Polizei von einem Gleichaltrigen mit einem Messer angegriffen worden. Der Tatverdächtige, ein Afghane, konnte festgenommen werden. Die Ermittlungen laufen.
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2: Ich bin Diana Kramer. Titelverteidiger Argentinien steht erneut im Endspiel der Fußball-WM. Die Südamerikaner um Superstar Lionel Messi bezwangen im Halbfinale England mit 2:1. Argentinien trifft damit am Sonntag im Kampf um den 4. WM-Titel auf Europameister Spanien. Die Koalition hat Tritt gefasst. Das war die zentrale Botschaft des Bundeskanzlers bei seiner Sommerpressekonferenz in Berlin. Der Frage nach Fehlern wich Friedrich Merz dabei aus. Nach Protest der SPD gegen Einschnitte beim Unterhaltsvorschuss für Alleinerziehende zeigte sich der Kanzler zumindest gesprächsbereit.
3: Es ist ein Schlag ins Gesicht für Alleinerziehende. Der Unterhaltsvorschuss soll nur noch für Kinder bis 16 gelten, nicht mehr wie bisher bis 18. Für Alleinerziehende, deren Partner sich ohnehin drücken, ist der Wegfall von knapp 400 Euro schlicht eine Katastrophe. Das geht so gar nicht, heißt es von der SPD. Merz dagegen sagt, die Kosten für diese Leistung hätten sich binnen 8 Jahren vervierfacht. Angesichts der akuten Finanznot der Kommunen sei das auf Dauer nicht tragbar. Auch könnten 16-Jährige ja schon arbeiten gehen. Tanja Wagner, Nachrichtenredaktion.
2: Beschäftigte sollen künftig leichter eine neue Stelle ausprobieren können, ohne beim alten Arbeitgeber kündigen und beim neuen schon zusagen zu müssen. Dafür soll eine Job-to-Job-Erprobung eingeführt werden, für die das Bundeskabinett grünes Licht gegeben hat.
4: Die Job-to-Job-Erprobung ist nicht für jeden gedacht, sondern konkret für diejenigen, deren Anstellung absehbar enden wird, weil zum Beispiel der Betrieb 200 Stellen bis in 2 Jahren abbauen wird. Um im Anschluss möglichst ohne Lücke einen neuen Job zu haben, sollen sich Arbeitnehmer künftig ein paar Wochen in anderen Firmen vorstellen und umschauen können, in Absprache mit dem Noch-Arbeitgeber. Während der Erprobung würde sich dann auch klären, ob ich vielleicht noch eine Weiterbildung benötige. Aus Berlin, Lea Matschulat.
2: Das US-Militär hat nach eigenen Angaben einen Tanker angegriffen, der einen iranischen Hafen am Persischen Golf ansteuern wollte. Der unbeladene Öltanker habe verschiedene Warnungen ignoriert und versucht, gegen die US-Blockade von iranischen Häfen zu verstoßen, hieß es. Das US-Militär ist seit Dienstag wieder dazu übergegangen, Schiffe, die iranische Häfen ansteuern oder verlassen wollen, zu blockieren.
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